0: 5 dB, DN9 dpa.
1: Jo, schönen guten Morgen, Bernd. Nur 5 dB.
0: Ja, wunderschönen guten Morgen, Dieter. Frisch, fröhlich, frei, so wie sich das anhört. Bist schon schwer zu Gange?
1: Ja, in der Tat, hast du dich gut gemacht. 10 Minuten bin ich auf.
0: Ja, guck, also hast du auch nicht durchgemacht. Ja, das ist ja schön. Ja, die Frau hat ja, wie gesagt, die hat jetzt 2 Wochen Frühschicht. Ja, ich war schon seit 3 Uhr unten im Keller und hab da meine, ja, Edelstahlböcke, die ich von Parkside gekauft habe, die 4, die habe ich gerade mal montiert.
1: Ja, so, okay, ja. Ja, lass uns mal wechseln auf Ortsfrequenz.
0: Ach so, ja, ich vergesse halt immer. Alles klar. 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

0: Problem ist nochmal, Delta Felix Mobil hier. Kannst du dich aufnehmen, Thomas?
1: Delta Felix Mobil, DL30, guten Morgen, Markus.
0: Herr Damas, eben habe ich schon was gesagt, aber kann wohl nicht rüber, ausgefallen sein. Wie gesagt, hier, jetzt sind es noch 13 Grad, 13 Grad, zurück, Damon.
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1: Ja, gehört wieder. Das kann ich mithalten, Markus. Das haben wir hier auch. Es ist recht frisch draußen. Eben kam nichts durch das Relais, hatte ich gehört, aber sprachlich kam mir nichts an. Also von daher war irgendwas nicht ganz normal. Na okay, jetzt funktioniert es jedenfalls und ich komme nach Köln zurück.
0: Ja, scheint ja jetzt zu gehen. Ja, morgen auch nach Dortmund, morgen Peter. Ich habe nichts mobil, genau. So. Ich heute die einzige Mobilstation. Ja, wie gesagt, also, ja, eher so ein bisschen bewölkt, also es geht, soll ja noch was schöner werden heute, genau. Ja, kommen wir auch halbwegs durch hier, Freitag, ja, sollte heute funktionieren. Genau, dann gehen wir mal rüber zum Peter, bitteschön.
2: Ja, einen wunderschönen guten Morgen, ihr zwei, Markus und Thomas. Es ist Wochenende, letzte Schicht und dann könnt ihr euch ausruhen. Ja, wie gesagt, mir geht's soweit gut hier. Sonne kommt auch ein bisschen raus. Ich hoffe, sie kommt noch ein bisschen stärker, weil heute Nacht, ihr habt es schon angesprochen, gehen die Temperaturen wieder runter. Ne? Nach meinem Geburtstag geht das immer wieder alles runter. Ne? Ja, so ist das halt. Also, dann würde ich sagen, die Jacke könnt ihr wieder aus dem Schrank holen. Und ja, wie gesagt, Markus, nach mir hin, super sauberes Signal, klar, deutlich, alles gut, voller Lautstärke, Aureo. Mikrofon zu dir zurück.
0: Ja, alles klar, freut mich. Ja, Jacke habe ich schon an. Ich habe schon die dicke Jacke an. Ja, naja, gestern Abend hatte ich schon zu wenig Klamotten mit, wie ich draußen war, Sport machen. Ja, irgendwann gefahren um 5:09, weil es zu frisch wurde. Hätte ich doch noch die Funktionsjacke am besten mitgenommen. Ich habe noch überlegt, wie ich draußen war, ob ich nochmal zurückfahre oder was. Ja, wird schon gehen. Ne? Ja, so schnell hat sich das jetzt hier geändert. So ist es. Aber jetzt weiß man es ja besser. So, Mike zum Thomas.
1: Ja, Delta Lima 3 Tango Juliet. Guten Morgen, Peter. Ja, das stimmt, da kann ich zustimmen. Es hat jetzt in der Woche gewechselt. Ne? Montag war noch gut, Dienstag auch noch so weiter und ab Mittwoch ging es dann etwas runter. Aber gut, September bringt ja Abwechslung mit sich und vielleicht haben wir ja noch ein bisschen Glück dabei. Ne? Peter, meine Frage, du hast gerade einen Tag erwähnt. Ist das heute vielleicht oder ist das gerade in den letzten Tagen gewesen? Magna Dortmund.
2: Was meinst du jetzt? Welcher Tag? Ach, mein Geburtstag. Der Geburtstag ist 26.06. Ich habe 3 Sechsen im Geburtstag, wie der Teufel.
1: Ja, das klang jetzt aber so, als ob gerade jetzt nach dem Geburtstag geht, aber da hat man noch ein bisschen Zeit. Und danach ging es erstmal hoch.
2: Ja, das stimmt. Im Juli hatten wir auch wirklich in meinem, so lange wie ich mich zurückerinnere, ne, keine 40 Grad gehabt. Ne? Also das war echt eine Temperatur. Also, wenn du die tagtäglich hast, so wie da in Dubai, über, da könnte ich nicht leben, weil ich konnte da gar nicht atmen, ne? Da war die Luft so heiß und ich habe nichts gemacht hier, unterm Sonnenschirm gesessen, mit Kaltgetränk und Ventilator, ne? Und konnte kaum atmen, aber wie gesagt, das war ja auch schon anstrengend für Leute, die nicht krank sind, ne? Also, das ist ja schon enorm, ne? Also, ich hatte da enorme Probleme mit diesen Temperaturschwankungen.
1: Ja, wobei aus meiner Sicht der einzige Vorteil war, dass es trockene Wärme war, also nicht diese feuchte hier so mit hoher Luftfeuchtigkeit hat. Es war eher trocken, von daher sicherlich etwas leichter zu ertragen, zumindest aus meiner Sicht. Aber gut, das ist halt immer eine Frage der persönlichen Einschätzung und der Lebensumstände natürlich. Ne? Okay, klar. Mike nach Köln.
0: Ja, Digga, Felix Mobil. Ah, der 26.06. Siehst du, ich habe am 28.06. Da kann man sich das ja merken, Peter. Ja, da war ich, glaube ich, noch, da waren wir in Holland und es war schon recht warm, ja. Mein Gott, ey, das war ja ein Urlaub diesmal in Holland, das habe ich da ja noch nie erlebt, ne. Normalerweise in den Niederlanden doch immer irgendwie ein bisschen gemäßigt und Wind und ja, gar nicht so heiß. Hier war es schon ein paar Mal so richtig heiß, aber dass wir das dann auch so erwischen, das hatte ich dann noch nicht erlebt. Ja, das war schon heftig. Da haben wir uns echt irgendwann Mittag mit mir noch im Wohnzimmer sitzen. Das war so. Alles andere ging auch noch, ne? Geschweige denn unterm Dach zum Funken. Aber da habe ich ja noch einen Teil gesteuert, mein FD8. Das ging Gott sei Dank. So, jetzt bin ich auf der Autobahn, das geht auch Gott sei Dank. Ich fahre hier so bis 60, immerhin. Ja. Dann schauen wir mal. Schauen wir den Tag heute auch noch. Und dann, ja, Wochenende morgen habe ich eine Einladung zum Geburtstag. Wo derjenige noch gar nicht genau weiß, was er macht. Wo wir uns treffen und da wollen wir irgendwie um die Häuser ziehen. Aber das kann man ja alles spontan machen. Mal schauen. Sonntag dann leider wohl Wetter nicht so toll. Mit der Oldtimer wohl eher in der Garage bleiben, möchte ich. Naja, schauen wir mal. Dann Mike zum Peter.
2: Ich wollte gerade sagen, hör mal, den kannst du langsam einmutten, ne, dein Sommermobil, ne, also das Wetter wird dafür nicht mehr sein. Oder fährst du den das ganze Jahr durch?
0: Nee, überhaupt nicht, nee, der kommt dann schon irgendwann Batterie raus und der wird dann schon abgestellt. Aber ach, das kann dann im Oktober nochmal ganz schön werden. Also die Erfahrung hatte ich schon öfter. Ich weiß noch, dass ich mal bestimmt bis Anfang November gefahren bin, ne. Alle Heiligen noch mit dem rumgefahren bin. Von daher, ja, so. Meistens so Mitte, frühestens Anfang November, bis so Mitte November, kommt der dann ins Bettchen. Ja, meist nochmal zurück.
2: Ach so, also fährst du den das ganze Jahr, nicht nur mit Saisonkennzeichen, ne? Das meinte ich eigentlich. Ja, wenn du den, das ist ja schön, ja. Also wenn ich so einen schönen Oldtimer hätte, ne, dann würde ich auch bei jeder schönen Wetterlage, ne, würde ich den aus der Garage holen, ne. Bei mir fahren ja auch immer sehr viele Oldies vorbei, hier Oldtimer, ne, und also ich habe letztens sogar einen gesehen, also das, ich weiß gar nicht, von wann das Auto war, jedenfalls war das noch, die Speichen waren jedenfalls noch aus Holz, aber ich habe davon ein Foto geschossen hier vom Balkon aus, kannst du sogar drauf erkennen, hier mit dem guten iPhone, ne, und also das war schon witzig, da mit seinen, weiß nicht, 8 PS oder 11 PS, was der hatte hier irgendwie. Das sah schon phänomenal aus, das Gefährt.
0: Ja, das klingt mir dann nach 1910er Jahre mit Goldspeichern. LPS, ja, ja. Nee, ich hab da kein Saisonkennzeichen. Das H-Kennzeichen ist eh so günstig, da braucht man nicht noch Saison da eigentlich. Also von daher habe ich das nicht. Genau. Ja, auch Tiefgarage in der Nähe vom Rhein, ich muss den jederzeit wegfahren können, ne? Das ist mir dann lieber. So sieht's aus. So, ich bin Kreuz Süd. Dann Mike zum Thomas. Der hat, glaube ich, auch seine durchgehend angemeldet. Ne, Thomas, du hast auch keine Saisonkennzeichen, oder? Meinst du dir?
1: Ja, Max, nicht ganz richtig. Ich habe einen, der ist durchgehend angemeldet. Saisonkennzeichen, tatsächlich. Ne, von April bis Oktober. Das Cabrio, weil im Winter würde ich ihn eh nicht fahren. Und von da habe ich das so entschieden. Aber du hast recht, der Preisunterschied, der ist nicht groß. Ne, es ging eher darum, dass er dann sowieso in der Nase steht. Ne? Ja, und jetzt habe ich mir gerade eine Batterie bestellt, die ist im Kofferraum. Die neue wollte ich jetzt einbauen und fahren. Da kommst du hier mit den schlechten Prognosen. Finde ich jetzt gar nicht so gut. Mal zurück.
0: Ja, Digga Felix Mobil, ja, einbauen kannst du ja trotzdem. Also, das schadet ja nichts. Dann hast du wenigstens an dem Tag Zeit. Kein Druck, ach, ich muss noch raus, dann kann man da bauen. Ja, ist leider so, ne? Ich hatte auch gebraucht, ich gehe nochmal raus. Aber es sah echt nicht gut aus, ne? Vielleicht ändert sich noch, aber es sah nicht gut aus. Ja, Samstag habe ich dann auch keine Zeit wahrscheinlich. Da macht man ja dann wieder die Bude und kauft ein und dann abends geht's ja zum Geburtstag und ja. Mal schauen. Ich weiß noch nicht mal, wann der Kollege jetzt anfängt. Das hat er gar nicht so gesagt. Mal gucken. Ja, ich schätze mal, dass er sich irgendein Team irgendwo trifft. Er will da ein bisschen die Häuser ziehen. Der junge Kerl vom Rollen. Ja, mal gucken, wie lange ich da mitziehe, ne? Wahrscheinlich nicht bis morgens um 5. Oder könnte man ja ausschlafen, Wetter ist ja schlecht, halt hier. So ist es. Naja. Wir schauen mal. Aber wie gesagt, naja, dann. Noch ist nichts rum. Noch ist nichts rum. So, erstmal hier rüber. Ja. Dann habe ich ja, naja, ein bisschen brauche ich noch. Ganz habe ich noch nicht. Dann meinst du mal zu Peter.
2: Ja, das passt gut, Markus. Ich melde mich dann jetzt auch raus. War schön, euch hier gehört zu haben und auf einen kurzen Schnack, so zum Wochenende. Ich wünsche euch beiden auf alle Fälle einen angenehmen Freitag. Ne? Nicht so viel Arbeit heute. Denkt dran, lasst langsam angehen. Und dann hören wir uns spätestens am Wochenende oder Montag. Ne? Genau, ich bin dann jetzt erstmal raus und wie gesagt, 73 von mir und Mikrofon zum Thomas.
1: Ja, Peter, immer wieder gerne. Es ist immer schön, dich erfrischend morgens zu hören. Wie gesagt, den leichten Ruhrpott-Slang da, den höre ich ganz gerne. Und du bist ja halt immer frisch und munter dabei. Ja, ich wünsche dir einen schönen Tag, angenehmes Wochenende. Wir hören uns bei Gelegenheit, ne? DK. DN9 DPA DL3TJ, ich gebe das Mike nach Köln.
0: Peter Felix-Mobil, alles klar, Peter. Dann wünsche ich dir einen schönen Tag und ein schönes Wochenende. Wir hören uns Montag. Ciao, ciao, bis dahin. Peter Felix-Mobil, 73 und muss jetzt hier auf der Abfahrt brennen. Ja. Ja, Thomas, da hab ich gedacht, ich komme gut durch. Jetzt staut es hier, das ist die Baustelle dahin. Naja, ich dachte, ich komme drum rum, aber ist leider nicht.
1: Ja, da musst du jetzt irgendwie durch, ne? Aber ich denke mal, Freitag wird es entspannter sein. Ich bin gestern Abend super gut durchgekommen, also wirklich ohne irgendeine Beeinträchtigung. Am Anfang ein bisschen da auf der Landstraße, die ich habe, da ist ja eine momentane Umgehung seit geraumer Zeit. Da fährst du halt ein bisschen langsamer und ist halt da eben auch etwas mehr Verkehr gewesen. Aber ansonsten war alles gut gestern, ne? Ich war überrascht. Und das war prima so. Ja, ich guck mal, ob ich heute Nachmittag rausfahre. Prognose ist so, dass es hier hieß, es könnte tröpfeln, etwas im nördlicheren Teil von NRW und sag mal gucken, vielleicht gehören wir ja nicht dazu und dann habe ich eine Chance, brauche ich die weiter, Entschuldigung, mal zurück.
0: Oi, oi, oi. Warum ist alles in Ordnung? Manchmal hat man das. Ja, aber gucken wir mal, ne? Ja, heute soll ja nochmal schön werden, also. Dann wollte ich nochmal raus, aber dann ziehe ich mich wenigstens da mal an. Da gestern ein bisschen, ja, da hat mich gestern noch mal eine Weste in die Hose gebrochen und hat mich zweimal gestochen. Das war dann auch nicht mehr so toll. Und an der einen Stelle wurde es ziemlich dick, aber es ist jetzt wieder besser geworden. So, ich hoffe, bei dir geht's wieder. Mike zurück.
1: Ja, ich weiß auch nicht, was das eben war. Ich habe jetzt mal schnell einen Schluck Kaffee reingekippt und jetzt funktioniert es wieder. War vermutlich die Schmierung nicht mehr ausreichend. Keine Ahnung, was das war. Irgendwie ein Gefühl, als ob da so ein Krümmel war, wobei ich wüsste jetzt nicht, wo der herkommen sollte. Aber gut, vielleicht von der Reservebank irgendwie. Ne? Ja, nee, wie gesagt, heute Nachmittag werde ich mal gucken, wenn das hier bleibt. Ich meine, es muss ja nicht super Sonne sein, reicht ja, wenn es trocken ist und nicht so windig, dann baue ich das Teil schnell ein, da die Batterie, und dann werde ich mal gucken, ob es sofort anspringen, und dann werde ich mal ein bisschen fahren, mal gucken, wie so die Tankstellenpreise dann aussehen. Markus, mal zurück.
0: Also die waren eben relativ grauenhaft, die Tankstellenpreise. Ich habe nur mein E10 gesehen, das war bei 2,21. Aber ich nicht wissen, wo der Diesel war, ja. Das E5 dann natürlich auch nochmal einen Stücken Trupp, ne? Ja, war dann wahrscheinlich bei 30 oder so. Ja, ist im Moment so, machen wir nichts. Da haben sie noch vor ein paar Monaten, da haben wir eine Tankrabatte, lalala, da war das Zeug noch viel tiefer, jetzt ist es doch kein mehr, ne? Naja, ja, von daher, also große Touren mit dem Kadett mache ich aber überhaupt nicht, ne? Also, gestern war ein Arbeitskollege da, der hatte so ein GMC Pickup, hat er auch verkauft. Ja, aus Kostengründen, weil er jetzt auch wahrscheinlich Schulrentner wird und die Frau sehr krank ist, nicht so viel Zeit hat und sie da auch nicht gut mitfahren kann. Aber da sagt er auch, der hatte den an einen Händler gegeben, beguckt immer mal und der kriegt den auch nicht los. Also, ja. Natürlich hier irgendwie V8, der da dann mit 20 Liter nimmt, das, ja. Die Dinger, die schmeißen im Moment hinterher, ne? Wie gesagt, ich mache jetzt auch keine Riesentouren. Der nimmt ja auch 12 Liter und wird jetzt nicht mal am Wochenende mal eben Ruhrgebiet 100 Kilometer hin und zurück, habe ich früher gemacht. Schenke ich mir im Moment auch eher, ne? Bike zurück.
1: Ja klar, ich meine, das Thema habe ich ja auch, ne? Und ich mache das auch. Wenn ich fahre, so Bewegungsfahrt bis 50 Kilometer, damit er mal richtig warm wird und ein bisschen, ja, gefordert wird, aber mehr mache ich da auch nicht. Und klar, ich habe da auch, ich glaube, das letzte Mal habe ich getankt, ich weiß gar nicht mehr, ist schon ein bisschen her, ne? Habe ich aber dann kräftig fast voll gemacht und gut, davon profitiere ich natürlich jetzt noch. Aber es ist ja nur für eine kurze Zeit, denn der Verbrauch pro Kilometer, der ist ja doch schon beachtlich. Ne? Man, gut, wobei es immer noch, ich sag mal, irgendwo vertretbar ist, wenn man das als Hobby betrachtet.
0: Ja, sicher, klar, ne? Wie gesagt, im Sport ist man eher Berges Gladbach, da sind 12 Kilometer. Könnte auch mal wieder nach Burscheid-Hilgen fahren, da muss man halt zu früh sein Sonntag. Ne? Ich weiß nicht, ob das immer noch so ein Hype ist, vielleicht geht es auch mittlerweile. Das wäre ja natürlich eher in der Nähe, ne? Ja, aber von daher, oder ja, dann fahre ich da halt meine Bautzrunde, fahre da so meine Bewegungsfahrten, die mache ich dann, macht ja auch Spaß. Bisschen Musik dabei hören, hab letztens mir dann, ich habe ja noch so eine Bluetooth-Box für Sport, die habe ich mir dann einfach hinten auf die Rückbank gelegt, dann konnte ich damit von meinem Handy mein Zeug hören, da meine KI-Musik, die ich mache, war auch irgendwie lustig, habe ich mir vorher noch ein passendes Lied geschrieben, Blue 69, das ist ein Funk, ging dann um die Fahrt mit meinem Kadett, ist schon irre, was man heute machen kann, schreibst du dir mal eben schnell einen Song, ey. Ja, so sieht's aus. Jetzt habe ich hier einen langen LKW, der nach links muss und es aber nicht hinkriegt. Eieiei, jetzt müssen hier alle rein. Ach Gott. Da haben wir auch noch ein Momentchen. Außer du musst jetzt gleich mal deinen Rechner hochfahren. Ich weiß nicht, wie es bei dir aussieht. Aber ich brauche noch ein paar Minuten. Ja, Mike zurück.
1: Ja, den Rechner habe ich schon gestartet. Er hat auch sein Update schon verfrüht gebraucht, bis er hochgefahren war, aber... Ein paar Minuten habe ich noch, Markus, das kriegen wir noch hin, damit du nicht alleine da im Stau stehst und dich da grämen musst. Ja, ja, mal gucken. Ich meine, ich sehe das ja mit dem Fahren auch so. Es ist Hobby und soll ein bisschen Zeit in Anspruch nehmen und sowas. Ne? Mal gucken, was sich heute ergibt. Momentan sieht es ja, ich sag mal, nicht so übel aus. Und dann schaue ich mal spontan nachher. Ne? Und kann man ja berichten. Vielleicht klappt es ja. Nee, morgen klappt es nicht. Morgen muss ich wieder nach Gütersloh hoch, da haben wir Familienfest, Tag der offenen Tür, fahre ich morgen mal schnell rüber und wieder zurück, ja, nehme ich noch zwei Kinder mit von mir, die habe ich da zumindest begeistern, also zumindest verpflichten können, ob sie begeistert sind, werden wir morgen sehen, aber naja gut, ist eben so.
0: Ja, also Familienfest, ne, haben wir die mit? ist auch mal nett, ne? Seht euch ja eh kaum, ne? Von daher ist das doch okay. Oh je, jetzt müsst ihr hier auch rechts abbiegen, der LKW. Oh boy. Ja, wenn das denn schafft. Ja, ich hoffe. Ziemlich ein rechter Winkel. Ui, ui, ui. Naja. Ja, gut. Wie gesagt, wenn ihr die Eder mitnehmen willst, so, das ist jetzt nochmal den Salat. Jetzt kommt der da nicht rum. Ach Gott. Ach. Jetzt doch, also, die Raffen von ihr Blatt. Ja, das so, ich sehe jetzt natürlich, weil der LKW jetzt nicht um die Ecke kam. Sind so noch hier die Ecke mit, naja. Gut, dann noch die nächste Ampelphase, dann habe ich's. Ja, wie gesagt, heute sollte das Wetter sich halten, hoffe ich doch. Mike zurück.
1: Ja, wie gesagt, ich gucke mir das mal an hier, ne? Das ist im Moment grau, bisschen bewölkt, aber wenn es trocken ist, dann geht das ja alles. Dann kann man ja die Jacke anziehen. Das funktioniert. Ja, ich guck morgen mal. Ich habe die verpflichten können und genau wie du sagst, wir sehen uns da kommen, habe ich auch gesagt. Fanden sie auch in Ordnung. Und ist auch für 4 Stunden, fahren wir da hoch. Dann, das ist am Nachmittag findet das statt. Gibt es einen Betriebsrundgang und ja, ein bisschen Bespaßung da. Was, kleine Köstlichkeiten und sowas eben. Ne? Und dann, ja, mal gucken. Ich meine, ich habe auch gefragt, ob sie sich dafür interessieren, wo denn der Chef arbeitet. Das Familienoberhaupt, aber. Naja, okay, waren sie zumindest ein bisschen zu motivieren.
0: Ja, der 3D-Jotik, der Felix Rucki, ja, wie gesagt, geht ja auch dann darum, dass man irgendwie mal ein bisschen Zeit miteinander verbringt, ne? Was man dann da macht. Also. Von daher, ihr seht euch ja eh wahrscheinlich kaum so, jetzt kann ich hier endlich mal abbiegen, weil mir geht das ein bisschen schneller als so ein LKW. So, ja. Von daher, ja, gut, dann. 3 Stunden hinterher fahren quasi für 4 Stunden oben, okay. Aber das ist ja auch irgendwie gewöhnt, ne? Ja. Naja. Ja, ich muss jetzt auch gucken. Ein Kollege hat jetzt Urlaub beantragt. Ich muss jetzt mal mit meiner Frau gucken im Oktober, weil wir da wollen wir auf jeden Fall noch mal wenigstens eine Woche nach Holland. Ihre 8 Tage Urlaub. Die auch weg sollten. Naja, ja, jetzt mein Vorgesetzten aber uns, da ändert sich gerade alles. Ach, gestern haben sie uns die Telefone abgeschaltet, aber die IT hat es nicht für nötig gehalten, uns darüber zu informieren. Das andere Leute, die es nicht interessiert haben, eine Mail bekommen, hat mir dann ein Kollege weitergeleitet und sagte, wieso, die Festnetztelefone sind doch alle weg. Er dachte nämlich, das wäre eine Störung morgens. Ja, und dann konnten wir die jetzt abbauen. Jetzt haben wir gar nichts gerade. Es ist ein Telefon, das ist erreicht bei der Firma. Sie haben so ein Nothandy. Dann sollte die IT eigentlich die Nummern gestern umswitchen. Haben sie immer noch nicht gemacht. Und unser neuer Chef hat aber zumindest dafür gesorgt, dass wir jetzt Diensthandys kriegen. Das ist doch schön. Dann habe ich ein Diensthandy demnächst. Dann kann man auch mal Bilder machen und so. Ja. Naja. Also, das ist bei uns mit der Informationspolitik. Aber gut. Arbeitet sich halt viel ruhiger, wenn man da kein Telefon hat. Das ist ja auch schön. Mal zurück.
1: Ja, wenn das dienstlich verordnet wird, dann kann es ja kaum was da muss man sich dann mit dem arrangieren. Ja, passt doch eigentlich. Ja, und so ein Diensthandy hat auch sicherlich Vorteile. Ne? Vor allen Dingen, da werden Kosten auf der einen Seite reduziert und auf der anderen neu hinzugefügt. Das auch, hat doch auch gewissen Sinn.
0: Ja, klar, das ist viel teurer, ne? Aber, ja, wenn sie mal das verändern wollen, ne? Ja, man muss nicht mein eigenes nehmen, weil das heißt, man schickt mal ein Bild von dem, macht man ein Bild von dem, muss man mein eigenes Handy nehmen, dann über meinen privaten Account an meinen Business-Account schicken. Aber so kann ich das jetzt gleich so machen. Wir haben da auch so ein System, Okta, zum Ummelden. Da habe ich mal gesagt, ja, ich hätte gerne aber auch eine Anmeldung möglich auf meinem Laptop. Dann, nee, da müssen Sie aber dann, das brauchen Sie, das geht nur mit der App auf dem Handy, da müsst ihr das private Handy nehmen. Da habe ich gesagt, nee, da bin ich raus. Mach ich nicht. Jetzt seid ihr nicht irgendwas von der Firma auf eurem Privathandy. Denkt ihr euch so, ja? Ja, da habe ich ja jetzt ein Diensthandy, dann können wir ja diese App da drauf machen, dann kann man auch solche Sachen machen. Von daher, eigentlich war es fällig bei dem, was die da gerade alles machen. Von daher ist es in Ordnung. So, ich bin in der Zielstraße. So, dann wünsche ich dir einen schönen Tag, komm gut durch, ein schönes Wochenende, ja, viel Spaß. Bei dir da oben, viel Spaß mit der Familie, genau. Und dann hoffen wir, vielleicht wird es ja Sonntag doch noch was. Mal gucken, vielleicht kommen wir doch noch mit den Autos raus. Und ansonsten bis Montag, dann bei DK4, DX Mobil 73 und nochmal, ja.
1: Naja, ich bleib da mal positiv, Markus, das könnte funktionieren. Ne? Ich meine, ich habe gehört, hier ein bisschen schlechter soll es werden, aber ich gehe jetzt nicht davon aus, dass wir hier dann permanenten Regen haben. Wir gucken mal, wir können es eh nur auf uns wirken lassen. Alles klar, dir noch einen schönen Freitag, komm gut in deine Parklücke rein und angenehmes Wochenende ebenfalls bei Aktivitäten. Wir hören uns Montagmorgen wieder. Bis dahin, ich mache jetzt hier meine 50 und mache dann auch gleich QRT. DK4DAX, DL3CJ.
0: Oh, ich stehe schon halt, genau so machen wir das. Dann bis Montag, D73 und auf QRT. Tschüss.
1: Okay, tschüss, Markus.

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1: Ich höre Oliver.
0: Also jetzt klappt's hervorragend, jetzt verstehe ich dich auch. Spitze, wir sind gerade hier auf dem Parkplatz, ne, an der Autobahn. Bei der Abfahrt Lüdenscheid Süd.
1: Ja, wie gesagt, das klappt wunderbar, ne? Also einwandfrei. Als ob er neben mir sitzen wird.
0: So muss das sein.
1: Ja, das sage ich dir, ne?
0: Prima. Axel geht gerade noch auf Toilette und dann wird es weitergehen. Dann fahren wir weiter.
1: Da muss ja hin und wieder auch mal sein, ne?
0: Auf jeden Fall, ja. Genau. Wir haben noch eine Stunde ungefähr bis zum ersten Stopp. Genau. Und dann geht's nacheinander ziemlich zügig weiter.
1: Wie viele Stops habt ihr?
0: Oh, sind glaube ich 5 oder 6.
1: Eieiei, ist ja fast wie DHL.

0: muss jetzt mal umswitchen auf Freisprechen. Ich hoffe, das bucht sich da gleich ein. Kleiner Moment. 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
1: Ja, mach du mal in Ruhe.
2: 1 Hotel Juliet Sierra, sagt guten Morgen.

0: Ja, schönen guten Morgen, hier ist Elder Oskar 2, Sierra Mike Oskar, Mobil, Name Oliver. QTH im Moment, Lüdenscheid.
1: Ist Heiner aus Arnsberg, also QTH Arnsberg. Wir haben schon mal miteinander gesprochen.
0: Kann ich mich jetzt nicht dran erinnern, aber vielleicht ist es schon möglich, ja. Gut, aber jetzt muss ich mal schön schauen, ob mein Freisprecher funktioniert.
1: Ist hier einigermaßen gut an und leicht verrauscht, aber trotzdem von der Verständlichkeit sehr gut.
0: So, prima. Aber jetzt habe ich Freisprechset, jetzt müsste ein bisschen andere Modulation haben.
1: Zu gern verbessern. Also das Signal oder die Verständlichkeit hat sich verbessert leicht.
0: Ah, oh, das ist ja erfreulich, wenn es sogar besser anhört als das Originalmikrofon.
1: Die Technik so mitspielt, oder? Aber trotzdem, ich habe das so ganz kurz eben mitgehört mit deinem Stups da mit DHL, wo jetzt den will ich fragen darf.
0: Ich muss jetzt schön die Autobahn einfahren, Moment.

0: So, jetzt bin ich wieder da. Aber der Christoph ist auch noch am Hintergrund, hoffe ich mal. Mikrofon zu dir, Christoph. 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
1: Ja, Oliver, ich bin jetzt momentan mal wieder und sitze am Kaffeetisch mit dem Handgerät, ne?

0: che calo, Maschio, il prossimo.
1: Hallo, hier ist der Fabian. Der Küche noch an meiner letzten Tasse Kaffee und deswegen habe ich jetzt nur dran gereist.
0: Wirtschaft, das liegt an meiner Seite, das Problem, nicht auf deiner.
1: Also, okay. Ja, wie gesagt, Oliver, ich bin ein bisschen im Hintergrund. Ja, ich trinke noch meinen Kaffee zu Ende und dann melde ich mich nachher nochmal. Ich bin hier im Hintergrund, ne?
0: Ja, macht es. Also ich verstehe es nicht mehr allzu viel. Schrabbelt und macht und tut. Also das sage ich euch beide mal 73. Ich bleibe mir mal noch Standby, vielleicht geht es da besser. Der ist wohl im Mobil.
1: Ja, gute Fahrt, Oliver. Bis später.
2: Spreche auch aus Angst, wäre ich ebenfalls eine gute Fahrt und eventuell bis später mehr.
0: Hat mich gefreut, 73.

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0: Delta Delta 1, Hotel November. Für Delta Oscar 8 Golf, Victi Mobil.
1: Einen wunderschönen guten Tag, DOAFGW, DN9 DPA, der Peter hier.
0: Hallo Peter, ja, hier ist der Kanalwächter.
1: AI. Wunderbar, ne? Wenigstens einer passt hier auf, ne? Ja, bist du wieder mit Hundi unterwegs oder hast Feierabend?
0: Ja, wieder noch, ne? Hundi ist zu Hause. Er wartet jetzt das Rauschendien, was zum Mittagessen gibt. Ja, und ich bin wieder Richtung QL unterwegs.
1: Ach so, mach was für meine Rente. Das finde ich klasse, Herr Günther. Das ist dann, da weiß ich wenigstens, dass ich am 1. zur Bank gehen kann. Dann läuft ja meine Rente.
0: Ja, einer muss ja die Rente sichern, ne? Wenn die anderen es nicht tun, ne? Dann müssen wir das ja übernehmen.
1: Ja, die Rentner können sich aber jetzt die Arbeiter selber aussuchen, ne? Und ich bin einer bist du, ich suche einen fleißigen Arbeiter wie du, ne? Damit das Geld auch wirklich kommt. Ja, kleiner Spaß an der Seite, aber. Ja, hier ist strahlender Sonnenschein in Dortmund, ich hoffe bei dir auch.
0: Ja, hier ist so wechselbewölkt. 21 Grad laut Bordcomputer. Also man weiß uns nicht, ob man so anziehen kann, ne? Oder soll. Wo ich dann eben mit Hundi unterwegs war, hatte ich so eine kleine Strickjacke mit, die konnte ich schon wieder ausziehen. Jetzt eben, Auto eingestiegen, klar, der war warm, klar. Konnte sie wie wieder anziehen, ne? Natürlich habe ich Strickjacke mit, heute Abend ist es ja wieder kühl.
1: Ja, die Temperaturen, wenn die Sonne weg ist, ne, langsam wird es doch Winter, ne, merkt man. Ist schnell gekommen, sagen wir es mal so. Ne. Und ja, wie gesagt, Regenjacke oder Windjacke muss schon immer mitnehmen, ne, das ist wohl klar. Ja, das ist schön. Ja, ansonsten gibt es sonst noch was Neues bei dir an Geräten oder hast du noch nichts zugelegt da bei dir?
0: Gar nichts mehr, ne? Nee, gar nichts mehr. Ich bin ja so weit im Großen und Ganzen versorgt, ne? Ja, dann hat man die Sachen. Nee, ich habe ja gar nichts mehr gekauft, ne? Ich habe mir schon lange nichts mehr gekauft, abgesehen jetzt von dem Quan Cheng.
1: Naja gut, die spielt ja klasse, ne? Ich habe ja davon auch ein paar Versionen und ich wollte ja nie Handfunkgeräte haben, aber mittlerweile habe ich ja eine ganze Sammlung hier, eher eine Batterie. Und ja, aber wie gesagt, die spielen, ich muss sagen, alle, die ich habe, spielen, sind alles keine Motorsgeräte, wie so wie der Marlo, die manchmal kriegt.
0: Ja, ganz genau, da kann man ja auch natürlich Pech haben, das ist da ganz klar, ne? Nee, aber ich habe da wirklich sehr positive Erfahrung gemacht, nur jetzt sind meine Lüfter kaputt gegangen jetzt, ne, im Auto. Also jetzt vom Transceiver meine ich jetzt der Lüfter. Wir können natürlich schon Sommer über 60 Grad sein. Na, darf man auch nicht vergessen. Ja. Und vom Kurzwellentransceiver habe ich auch mal den Lüfter getauscht. Ne? Ja, also der ist wesentlich leiserer. Bei gleicher Kühlungsleistung. Ne? Aber der war nicht kaputt, also der hat immer noch funktioniert. Ne? Habe ich halt damit verbessert. Aber kaputt war es nicht.
1: Also das Lüfterproblem, ne, das ist ja, ich habe ja hier, wie gesagt, alles im Dauerbetrieb, ne, und ich schalte ja meins gar nicht aus. Wenn ich ins Bett gehen sollte oder so, dann mache ich hier alles nur ein bisschen leiser, ne, und gut ist es. Aber ich habe eine ideale Lösung dafür gefunden. Ich habe mir für Laptops, da gibt es doch so Kühlerplatten mit diesen drei Ventilatoren darunter, wo du das Laptop draufstellen kannst. Und davon habe ich mir 6 Stück geholt. Und ich kann dir sagen, hör mal, die Dinger, die machen unter ihrem Ding hier ihre Arbeit. Ne? Also absolut alles tippitoppi. Bei mir sind die auch also irgendwie zweimal irgendwie angesprungen, wo ich das selber mitgekriegt habe. Also da musst du wirklich schon genau hinhören und alles leise drehen, damit du die überhaupt hörst. Und ich hatte die damals im Mediamarkt, da hatten die im Angebot für 14,99 und da habe ich gleich irgendwie 6 Stück gekauft oder was. Mit irgendwie weiser Voraussicht, dass ich die mal brauche. Ich weiß gar nicht warum. Meine Schwester wollen eine haben und das und das und das und dann haben die hinterher die alle nicht genommen und dann habe ich die alle hier gehabt. Ja, und jetzt habe ich natürlich eine Bombenverwertung dafür, ne? Und ja, wenn ich das meine, ich habe hier vorne ja auch überall so eine Temperaturüberwachung dran. Und da weiß ich, was in meinem Regal hier los ist. Und dann kann ich die auch manuell einschalten. Ne? Also das ist eine gute Sache, Günther. Einfach und billig.
0: Auf die Idee bin ich noch nicht gekommen, ne? Das ist natürlich auch eine Lösung, ne? Auch wenn du im Sommer das Handy mal aufgeladen hast, da wird es auch schon sehr heiß, ne? Oder halt, ja, wenn du die Schnellladefunktion genutzt hattest, ne? Da hätte die auch da drauf liegen können, ne? Und dann wäre das ja auch abgekühlt worden. Also aktiv gekühlt worden, ja. Ja, also ich habe jetzt bei dir hier so gerät, was ich da oben habe, da drauf, was da 350, FDM 350. Ist das 300 oder 350? Ich weiß nicht, dann müssen wir mal nachgucken. Der ist so relativ, arbeitet der nicht so heiß, ne? Also ich habe bei anderen Geräten schon anders erlebt, ne? Auch bei kleiner Leistung 5 Watt. Jetzt, wenn eine längere Kurs so geführt hat, ist doch recht warm geworden. Ist. Aber das habe ich da gar nicht mehr. Ne? Aber gerade oder bestimmte Netzteile oder so, die ich habe ja ein Netzteil, das wird auch mal sehr warm. Du kannst das ja auch draufstellen. Ne? Für 14,99, da kannst du nichts mit verkehrt machen.
1: Ja, also das habe ich unter meinen, ich habe ja hier mittlerweile 5 Netzteile am Laufen, ne? Also ich habe da 3 Stück im Betrieb, nur auch für die Netzteile hier, ne? Also das ist super klasse, weil, wie gesagt, ich schalte die Netzteile ja gar nicht aus. Ich kann dir sagen, also das PSU 1350 hier mit 55 Ampere, also das läuft jetzt hier bei mir 3 Stück, also seit 16 Monaten im Dauereinsatz, ne? Da habe ich jetzt einmal vor, weiß nicht, 6 oder 8 Wochen ausgeschaltet, wo das hier so ein Unwetter war über Dortmund. Da habe ich mal wirklich alles hier getrennt, aber ansonsten donnert bei mir hier alles durch, Günther.
0: Ja, bei mir nicht, ne? Also nach Bedarf wird das halt eingeschaltet, ne? Oder wenn ich hier oben auch sitze, muss was arbeiten am PC, dass ich meine Funkgeräte zuschalte oder mache einfach oben Funkbetrieb, check aus, dann so im Check, dann läuft die Sache und danach schalte ich es wieder aus, ne? Also so Dauerbetrieb habe ich bei mir nicht, ne? Aber ich kenne auch andere, oder habe andere gekannt, bei denen war das auch so, ne? Der Josef, der hat damals seine Funkgeräte auch nicht ausgeschaltet.
1: Ja, bei mir ist das Funken ja nicht nur ein Hobby, ne? Das ist ja mittlerweile schon eine Lebenseinstellung. Ja, das hat sich hier zum Katastrophe entwickelt bei mir, ne? Ich muss ganz ehrlich sagen, so viel investiert in Arbeit, Kraft und Geld habe ich eben noch eben gar kein Hobby. Ja, doch, Geld schon. Die Mopeds, die ich gekauft habe früher, die waren ja auch alle sehr teuer, ne? Und ich habe ja immer nagelneue gekauft, keine gebrauchten, ne? War dann auch schon teuer. Aber ich habe immer eins verkauft und dann anderes dazugeholt irgendwie, ne? Aber ja, das ist schon ein super Hobby, ne? Aber da kannst du auch Geld versenken, ne? Aber ja, jetzt ist mein Regal auch hier voll, also ein Gerät passt noch rein. Auf meinem Wunschzettel steht noch die FT1 drauf und ja, die werde ich wohl auch noch kriegen, nächstes Jahr zum Geburtstag. Und ja, dann reicht das. Alles andere habe ich ja hier, hör mal, und will mich ja nicht beklagen. Ja, also mit dem Ventilator nochmal zurückzukommen, ich fahre ja hier auch keine Leistung, hör mal. Wenn ich jetzt 10 Watt mache, ne, da springt der Lüfter ja gar nicht an, ne? Und auf 100 Watt habe ich die Kisten ja hier noch gar nicht, die ich bei mir hatte, ne? Für die Kurzwelle, da habe ich hier die 891, ne? Und die braucht keine Kühlung hier, ne? Die läuft super, ne? Und ich habe ja nur den, ja, etliche. Ich habe ja mittlerweile 5 Kurzwellengeräte, Günther.
0: Ja, ja, der wird jetzt ja auch Zeit, dass du langsam aufstaubst. Ja, ja. Ja, gut. Ich habe den 7.3er halt, ne? Das ist das Hauptgerät. Gut, ich habe noch ein paar Exportgeräte oder CB-Funkgeräte. Da kannst du ja auch 10 Meter oder 11 Meter Band mitmachen. Ja. Ich weiß gar nicht, wie viel, vielleicht 10 Watt machen die oder sowas, so um den Dreh jedenfalls. Ja, und wenn dann auch passiv gekühlt, halt, ist da kein aktiver Lüfter, ne? Ja, aber da, wo wir so hohe Temperaturen hatten, da war der Shake auch ziemlich auf die Hals, hast du das schon gemerkt, ne? Also hat da wirklich auch in der kurzen Zeit, wo ich da Betrieb hatte, war schon scheiße, ne? Also, erstmal mein Schaltnetzteil, ne? von Alinco. Da habe ich das getauscht, ne? Da habe ich ein anderes genommen. Da scheint auch wahrscheinlich der Lüfter kaputt zu sein. Oder die Steuerung. Da müsste ich mal gucken. Jedenfalls baue ich da mal einen anderen Lüfter ein. Der hätte normalerweise anspringen müssen. Der war ja auch richtig heiß geworden. Das hat jeder. Das kann nicht gut sein, ne? Nee. Aber der andere, der hat dann praktisch nach einer gewissen Temperatur ist angesprungen. Und er liegt dann handwarm, ne? Und dann ist das in Ordnung.
1: Ja, also welches Netzteil ich dir empfehlen kann, das ist das PSU 1350 hier, ne? Das mit 55 Ampere, ne? Also das läuft einwandfrei, ne? Und ja, wie gesagt, da bin ich super mit zufrieden. Das ist auch ein schönes Gehäuse, schön groß, ne? Hat eine schöne Lüftung hinten dran und natürlich vorne auch ein super Anzeigemeter, ein großes, was auch ohne Brille ablesen kannst, ne? Das ist schon eine klasse Sache. Aber Günther, ich muss mich jetzt rausmelden, aber bei uns gibt's jetzt Essen. Ich sag mal, ich wünsche dir noch eine angenehme Schicht. Und ja, wir hören uns spätestens heute Abend dann zum Feierabend.
0: Klar, Peter, danke schön für die Begleitung, ne? Sag mir aber nochmal der Hersteller vom Netzteil. Würde ich mal im Internet mal gucken.
1: Warte mal, da muss ich mich mal unter dem Tisch hier bücken hier. Da muss ich selber gucken, was das für eine Marke ist. Ich weiß nur, dass es das 1350 PSU ist.
0: Würde mich einfach mal interessieren.
2: Hier ist DO2 TWW.
0: Ja, bitteschön. Kurz hier ist Delta Oscar 8 Golf Whisky.
2: Delta Oscar 2 Tango Whisky Whisky. Der Tommy am Mikrofon. Habt ihr auch die Probleme bei starken Netzgeräten, dass euch der Schutzschalter von der Sicherung rausfliegt?
0: Ja, hallo Tommy. Nee, also das habe ich bis jetzt noch nicht gehabt, ne? Nee, kann ich so nicht sagen. Irgendwas ist halt da nicht in Ordnung, ne? Also, nee, absolut nicht. Weil so viel Strom brauchen wir aber auch nicht. Nee, also kann ich mir nur vorstellen.
2: Ja, immer wenn ich das Netzteil halte, ne, so ein 30 Ampere, also nur bei den starken Netzteilen, weil bis 12 Ampere geht alles noch, ne, aber bis 30 Ampere, sobald ich das einschalte und das schaltet sich ein, fliegt öfter mal der Schutzschalter von der Sicherung draußen raus, ne.
0: Ich denke da, Tommy, da ist irgendwas nicht in Ordnung. Nicht in Ordnung, weil das verursacht. Entweder probierst hat man einen anderen Stromleiste oder Steckdose aus, ob der Fehler dann da auch auftaucht. Und wenn der Fehler da auftaucht, dann wird es wohl nach 100%ig am Netzteil liegen. Da ist sonst das dann nicht in Ordnung. Ne? Weil die Schaltnetzteile, auch die 50 Ampere oder so, das ist auch, wenn man es maximal ausreizt, die 50 Ampere, ist das überschaubar, ne? Die Energie. Was denn fließt. Also, der sollte, der Staubsauger zum Beispiel braucht auch 1200 Watt, ne? Oder Föhn, oder 1000 Watt, ne? Oder Wasserkocher auch zum 1200 Watt. Nee, aber das dürfte nicht passieren.
3: Okay.
0: Ja, bitte.
3: Hey, Delta Lima, Delta Mike 1 Papa Bravo, Portable.
0: Da war der Josef. Josef, hallo Josef. Hör mal, ich habe aber auch eingepackt. Ich werde jetzt da aber rübergehen. Ich will mal gucken, ob der Peter noch da ist. Der wollte mir die Bezeichnung da mitteilen. Gegebenenfalls macht er mit Peter weiter. Hier ist Delta Oscar 8 Golf für Whisky Peter. Bist zurück, hast du geguckt, die Bezeichnung? Wie heißt das?
1: Ja, bei mir hat es ein bisschen gedauert, bis ich wieder hier unterm Tisch hochgekrabbelt bin. Also da steht ja kein Marken, da steht nur drauf PSU 1250 heißt die Beschreibung. Und das habe ich bei Markus Neuner gegeben, das kriegst du aber auch bei Wimo, das haben sie ja alle. Das kostet 169 Euro und hat 55 Ampere.
0: Okay, alles klar, Peter. Ne? Dann möchte ich gerne weiter aufhalten. Ja, ich muss auch raus. Ich habe jetzt gerade eingepackt, der Kollege wartet auch auf mich. Ich muss noch ein ganzes Stück laufen, bis ich mal da bin. Arbeitsplatz, ich muss mich umziehen. Und so weiter, ne? Also, dann wünsche ich euch ja noch einen schönen Nachmittag, 73 von DO8 gewesen. Dann bin ich raus.
1: Ja, alles klar, Günther. Dann, wie gesagt, ruhige Geschichte. Und dann begrüße ich auch den Josef und den Tommy. Aber ich bin dann, wie gesagt, jetzt raus. Ihr könnt ja gerne weitermachen, das hier übernehmen mit der roten Kappe. Ich sag mal, bis später.
4: Ja, Peter und Günther, ich wünsche euch auch noch einen schönen Tag. Ich bin hier aber noch standby. Dann macht's gut. DO2TW.
1: Alles klar, Tommy. Bis nachher.
4: Und heute spielt ja auch Schalke.

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0: Dann will ich mal antworten. Grüß dich, Josef. Schönen guten Tag. Hier ist Peter, der 9 dpa.
1: Ja, grüß dich, Peter. Grüß dich. Alter, egal. Ja, und, Alter?
0: Ja, kennst du meinen Spruch, ne? Wenn die Sonne scheint und kein Zettel am C, dann ist der Tag okay, hör mal. Ja, bei mir ist alles gut. Ich hoffe, bei dir auch.
1: Nee, leider nicht.
0: Oh, was hast du gemacht? Ist was passiert irgendwie?
1: Ja, ich war mal bei dir gewesen, komm nach Hause, wollte was trinken. Und da war in der Tasche Betäubungsmittel drin.
0: Ach du lieber Gott, ja, wie dort macht man denn sowas? Ja, das hört sich ja grausam an, hör mal.
1: Ja, ich war im Krankenhaus gewesen. Wir haben den Magenspiegel gemacht, wir haben den Magen ausgepumpt, ne? Und der muss dann erst nochmal hin, hab gleich noch einen Termin. Und ja, da war mein Akku war kaputt und ich in den kurzen Mieter gefahren bin, fahre ich wieder nach Hause und dann zum Krankenhaus gemacht.
0: Oje, oje, oje, da ist das Wochenende ja schon hier wieder voll programmiert, ne? Ja, Josef, dann wünsche ich dir auf alle Fälle alles Gute, dass das da alles zurecht wieder wird und alles, ja, dass du da wieder topfit wirst, ne?
1: Ja, ich hatte auch nicht gemerkt, ne? Ich hatte auch kein was trinken, ne? Und, kam die Schwester an, hat die was mitgenommen, als das im Labor ist. Ich denke, war
0: Polizei war da. Ja, das hört sich natürlich alles nicht so prickelnd an. Ja, wie gesagt, alles, alles Gute für dich, dass du das da alles heile überstehst, dass alles wieder so ist, wie es vorher war, ne? Ja, drücke ich dann mal die Daumen. Ja, sag ich mal. So, aber Josef, ich muss auch wieder los hier. Ich muss hier noch ein bisschen weitermachen, weil ich habe jetzt extra, bin ich mal hier rübergelaufen, weil ich wollte deinen Ruf da nicht so verhallen lassen. Ne? Und ja, wird da jetzt erstmal gucken, dass wir da jetzt mal anfangen zu essen. Ich habe mir da zwar gerade schon rausgemeldet, aber da war es noch nicht ganz fertig. Aber jetzt wird das wohl fertig sein. Ich sag mal, wir hören uns nachher nochmal, gell?

0: 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Delta Julia, 3 Nikon, Pékin, Pékin, Pékin.
1: War da jemand, hat das Call nicht genau mitbekommen?
0: Hier ist Delta Juliet 3 Golf Echo.
1: Delta Juliet 3 Golf Echo. Ja, schönen guten Nachmittag. Hier ist der Delta Kilo 1 Kilo Hotel DK1 KH. Ich heiße Wolf, Romeo Oskar Lima Foxtrot. Mikrofon zurück. DJ3 Golf Echo, DK1 Kilo Hotel.
0: Ja, Roger, Roger, Rechel, guten Tag, Rolf. DK1 KH, hier ist Delta Juliet 3 Golf Echo. Ich heiße Ferdinand oder Ferdi und bin in St. Augustin zu Hause. Jetzt bin ich gerade dabei, das Logbuch aufzumachen. Dann mal das Rufzeichen einzugeben. Ich nehme an, dass wir schon

0: Das kommt deshalb, weil ich die letzten 2 Jahre weniger Kurzwelle mache. Und ich war also nur auf der Kurzwelle tätig. Und UKW im SB-Bereich mal war ich tätig, aber in Relais oder so kaum. Ne? Aber jetzt hat sich die Wohnsituation andersrum geändert, dass ich mehr Relaisfunk machen tue und weniger Kurzwelle, obwohl ich auch die Möglichkeit habe für Kurzwelle. Aber es gibt immer für Kurzwelle jetzt im Moment eine Portabellösung. Weil ich wohne in einem Hochhaus mit einem Balkon und da muss man irgendwie was mit Angelrouten machen für die Kurzwelle. Und deshalb mache ich etwas mehr UKW-Funk. Mikrofon zurück. Also gut, ja, von mir ist Aachen. Ne? Ich bin nicht weit weg vom Relais hier, ne? Also in Sichtweite sogar. Ich arbeite bei dem nun Whisky Alpha. Es kann sein, dass du also über Mülheim bist. Ich weiß es jetzt nicht, welches Relais du ansteuerst. Jo 3, Golf Eco DK1 K.
1: Ja, Roger, vielen Dank für die Infos. Nein, ich bin in St. Augustin zu Hause. Das ist ein bisschen nördlich vom Siebengebirge. Und ich steige über, ja, meiner Meinung nach über den Drachenfels ein. 145, 100, ja, über den Drachenfels steige ich ein. Und, ja, ich habe hier nur 2 Relais oder 3 Drachenfels und Ölberg. Die ich nutze aus dem Ölberg, ist ein 70 cm Relais und ein 2 Meter Relais, das nutze ich schon mal und hier dies. Aber Kurzwelle mache ich überwiegend auch. Nicht? Ja, kann sein, dass wir früher schon mal gearbeitet haben, aber da steht so in irgendeinem Papierlog drin, nicht? Die ich nicht übertragen habe, hier, als ich vor etwa 7 Jahren mit dem Computerlog angefangen habe. Da wird alles eingetragen jetzt seit die Contest-Beteiligungen, in denen ich da mit Laptops oder Notebooks oder was auch immer elektronische Logs gemacht habe, die sind natürlich hier alle drin. Aber da bist du wohl auch nicht aktiv und deshalb ist da nichts. DK1 Kilo Hotel, DO3 Golf Echo.
0: Ich nutze ein Alzheimer-Logbuch. Wenn das QSO vorbei ist, dann verschwindet der Zettel in der Mülltonne. So hantiere ich das immer. Ne? Ich habe noch nie ein Logbuch geführt. Wird aufgeschrieben und dann wandert das weg. Und ich erinnere mich dann nur noch an die Stimme und vielleicht ist es dann gewesen, wo man sagt, ja, kann mal sein. Aber ich habe es halt vergessen. Ne? Ja, ich war viel aktiver, 40 und 80 Meter. Und dann durch meinen Umzug vor 2 Jahren muss ich die Sache etwas einschränken. Aber bin immer noch tätig, aber ich fahre bei Dunkelheit immer so ein GSK-Mast raus, ne? Auf dem Balkon und das ist natürlich dann etwas eingeschränkter. 80 Meter geht ganz schlecht, dann eher 40 Meter bin ich mehr aktiver.
1: Ja, okay, ich kenne Aachen ein bisschen, aber vor langer Zeit, nicht? Ich habe da mal an der TH studiert, ist schon lange her und da hatte ich aber schon meine Lizenz, nicht? Und wir waren da so eine Clique von einigen Funkamateuren, aber die meisten sind schon verstorben, nicht? Also, ja, und da ist dann kein Kontakt mehr zu. Hochhaus in Aachen. Ja, ich habe mal während meiner Studentenzeit, das war Ende der 50er, Anfang der 60er Jahre, da habe ich mal bei einem gefunkt, der hatte auch ein Hochhaus, aber er hatte oben auf dem Dach eine Groundplane-Antenne und konnte irgendwie das Koax-Kabel da in seine Bude reinführen, die ziemlich hoch im Hochhaus war und die ganze Welt war offen, nicht? Also damals mit den Möglichkeiten, die er

0: Ja, das so. Aber hier geht's auch. Ich mache auch meistens Kurzwelle. Und habe hier jetzt nur mal reingerufen, um mal zu sehen, wie es am Tage ist. Ich wollte dann noch gleich mal auf der kurzen Welle gucken. Gestern, als ich um diese Zeit da war nichts los, auf allen Bändern nichts, würde ich sagen. Ja, 40 Meter war etwa schon 20, aber sonst nichts, ja. Okay, wieder zu dir. DK1KH, DJ3 Golf Echo.
1: DK1 Kilo Hotel zurück. Ja, Ferdi, kannst du mal bei QRZ davon reingucken, da siehst du auch ein Foto von mir und da siehst du auch einen Check von mir. Ich habe also nur Bilder bei QRZ.com, ne? Aber ich muss die Seite nochmal ein bisschen aktualisieren. Ich bin auch schon mehrere Jahre nicht mehr drin gewesen auf der Seite. Ich weiß gar nicht, ob die Bilder noch drin sind, keine Ahnung. Ja, ich wohne in zwar in einem Hochhaus hier, ich bin so 50, 60 Meter vom Erdboden entfernt, letzte Etage. Aber das ist hier so Seniorenwohnungen, Behindertenwohnungen und hier wohnen 200 Leute in dem Block, also in so ein T-Block und hier wohnen nur etwas ältere Leute und mit Handicap. Ich sitze also auch im Rollstuhl, bin 64, Rentner und natürlich mit dem Handicap-Rollstuhl. Ja, und Antenne auf dem Dach, ja. Keine Ahnung, ich glaube, das gibt nichts. Ne? Ich kann mich auf dem Balkon etwas entfalten, wie gesagt, letzte Etage. Und bin aber irgendwie mit einer Antenne am Balkongeländer dran und fällt nicht großartig auf, aber ich muss irgendwas machen, dass ich übers Dach komme. Mikrofon zurück, fertig. DG3, Golf Echo, DK1, Kilo Hotel.
0: Ja, okay, das steht ganz gut. Ich habe wohl das Problem, dass ich weiß nicht, ob die Modulation etwas stark übersteuert ist oder so, oder dass es zu nah ins Mikrofon spricht. Manchmal habe ich Schwierigkeiten, das da zu verstehen. Also, ich funke hier mit dem Fox Tango 991 Alpha, das ist so ein Alleskönner. Den man alles kann, wenn man es kann, ja. Manches habe ich noch gar nicht ausprobiert, obgleich ich den schon 6 Jahre habe. Nicht? Also CW, SSB, FM, RTTY und SSTV, da bin ich einigermaßen geübt. FT8, FT4 würde auch gehen, mache ich aber nicht. Ja, und dann gelegentlich C4 FM, nicht? Also da bin ich jetzt dabei, wieder herauszufinden, wie das geht. Vor 4 Jahren habe ich das etwas häufiger gemacht das ist alles wieder vergessen und da muss man sich wieder mit dem Handbuch beschäftigen, ja. Okay, Aachen, ja, wo war das? Ich war fahrender Student, nicht? Also von Düren nach Aachen und bin abends zurück von Montag bis manchmal samstags auch, nicht? Also, und da gab es auch Zeiten, da fuhr man morgens los und stieg dann wieder in den Rückzug ein, weil die Vorlesung schon vorbei war, ehe man ankam. Okay, DK1 Kilo Hotel, DJ3 Golf Echo.
1: Kann sein, dass ich dann zu stark moderiere, dann muss ich vielleicht etwas Abstand vom Mikrofon halten. Na, vielleicht ist es jetzt so besser.
0: Ja, es ist etwas besser. Würde sagen, irgendwie ist die Stimme nicht ganz klar. Also das liegt, ja, woran liegt das? Ich weiß es nicht. Ich hoffe, du kannst es nicht verstehen. Bisher hat man mir da noch nichts nachgesagt. Nicht? Das ist, wäre gut, also zu verstehen. Okay. Das dazu. Aachen, ja, da müsste ich auch mal wieder hin. Aber das werde ich mir für den Oktober aufbewahren. Im Oktober habe ich schon eine Deutschlandkarte, weil ich da mehrere Fahrten, Köln und Bonn und nach Gießen und anderswohin, da lohnt sich die Deutschlandkarte für mich. Aber da könnte man das ist zu überlegen. Okay, Rolf, nochmal zu dir. WK1 Kilo Hotel, Dio 3 Golf Echo.
1: Vielleicht bin ich bei dir auch mit etwas Rauschen zu hören. Ich weiß nicht, ich habe im Moment so ein Watt in der Leistung nur, ne? Mehr ist es also nicht. Alles klar, fertig. Ich tue mich auch wieder raus. Du hast ja gerufen. Ich habe deinen Ruf beantwortet. Vielleicht ist der ein oder andere, der nochmal für dich antworten will. Ne? Wie gesagt, ich arbeite bei DB0 Whisky Alpha, Rallye Aachen und auf einem anderen Repeater. Ja, die sind ja mittlerweile alle übers Internet verbunden. Fertig. Schönen Abend. Schönes Wochenende und bleib gesund. Ja, viele Grüße aus Aachen, sagt DK1 Kilo Hotel.
0: Ja, Roger, Roger. Rolf, ja, das Relais hier, der Drachenfels, der kommt bei der momentanen Antennenstellung 4 Element, kommt das Relais mit 9 plus 30 hier rein. Also wenn ich die Antenne richtig herumstelle, dann schaffe ich auch 9 plus 60. Nicht? Also das Relais, das ich hier habe, das bringt mir da optimale Signale. Ja, okay, Rolf, ich bedanke mich auch für das Gespräch und dass das mal geklappt hat zwischen uns und bin ja schon lange auf den Bändern unterwegs und aktiv seit 1956, aber ich funke immer etwas, aber ein bisschen, sage ich immer, und da kommt auch was zusammen über die Jahre. Kannst du auf meiner Homepage auch sehen, dieser Bau veraltet. Da wird sich einiges verändern. Ich bin noch nicht in QRZ.com, um da deine Page anzusehen. Das werde ich jetzt anschließend machen. Schönen Dank für die Verbindung. Alles Gute, gute Gesundheit und bis bald mal wieder, Rolf. Delta Kilo 1, Kilo Hotel, hier war Dio 3, Golf Echo.
1: Alles klar. Ne? Lohnt sich mal reinzugucken bei QRZ.com. Ne? Ich habe also Kurzwelle schon richtig gemacht, ne? Auch mit Leistung. Ne? Gut, alles klar, fertig. Ne? Wie gesagt, guck mal bei QRZ.com rein, dann siehst du ein Foto von mir. Und da war auch schon, glaube ich, 2 Jahre alt oder sowas in der Richtung. Und jo, und das Bild stammt noch aus dem alten Kutschi haben. Ne? Und, aber soweit ist noch alles vorhanden, ne? Gut, bis dann, Ferdi 73 hier aus Aachen, sagt DK1 Kilo Hotel.
0: Ja, Roger, tschüss.

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0: Delta Golf 3, Julia Golf, Echo, Echo. Hier ist Delta, Delta 2, Delta Florida, Delta, Delta 2, Delta Fox, Portable. Ich muss nochmal schauen, ob das da klappt, über René Dortmund. Mikrofon retour, bitte.
1: Ja, Roger, Roger. Delta 2, Delta Fox, Portable. Delta 2, Delta Fox, Portable. Ja, hier ist Delta. Julia 3 Golf Echo. Delta Julia 3 Golf Echo. Name Ferdinand. Ferdinand in der Nähe von Bonn. In der Nähe von Bonn. Ich hoffe, das kam rüber. Wundere mich, dass hier mein Einstiegsrelais so leise reinkommt, aber wird seine Gründe haben. Delta 2 Delta Foxtrot Portable. Hier ist Delta Julia 3 Golf Echo.
0: Delta Julia 3 Golf Echo, hier Delta 2, Delta Foxtrot, Portable. Ja, ich war gerade auf dem Bus, ja, Name ist ja Wolfi oder Wolfhard, gell, Wolf hat der Name. Sehr selten, und Ferdinand, ja, so mein Kunde heißt ja Witten an der Ruhr, ganz in der Nähe da von Dortmund, gell, Witten an der Ruhr. Und ja, und jetzt war ich gerade auf dem Bus zum Clubabend nach Herbede, gell. Mikrofon retour, Ferdinand, zu dir, Delta Juliet 3, Gold Echo, für Delta 2, Delta Fox, Portable. Bitte schön, Ferdinand.
1: Ja, Roger, Wolfsrad, habe ich verstanden, Nähe Dortmund, kommt Brauch bei Jan. Nur bin ich mit meinem Einstiegsrelais hier nicht ganz zufrieden. Das wäre normalerweise 5,9 plus 30, zeigt aber nur 5,9. Weiß nicht, was da passiert ist. Okay. Ich funke hier mit einem Fox Tango 991 Alpha und gehe über eine Vier-Element-Antenne vermutlich in das Drachenfels-Relais rein. Drachenfels hier im Siebengebirge. Delta 2, Delta Foxtrot Portable, Delta Julia 3, Golf Echo.
0: Ja, danke schön, Ferdinand. Jetzt ist gerade der Bus angekommen. Wir gehen jetzt noch mal Schluss. Alles Gute noch in Siegerland hier von Delta 2, Delta Foxtrot Portable. Und ein schönes Wochenende und alles Gute hier vom Hansmut aus dem Ruhrgebiet. Das
1: ist
0: alles Gute. Mikrofon retour.
1: Ja, Roger, bedanke mich für die Verbindung. Wünsche auch alles Gute und auf Wiederhören, Wolfrad. Ja, Delta 2, Delta Foxtrot Portable, Delta Julia 3, Golf Echo. Tschüss.
0: Und tschüss. Für die Zeit hat man ja noch, der ist immer den Sicherheit hier ausgekommen. Gut, alles Gute, vielen Dank fürs Grüßen, Baba. Und bis zum nächsten Mal, vielleicht hören wir schon mal wieder. Und alles Gute in Siegerland, gell? Ja, also mitten an der Ruhr bei Dortmund.
1: Tschüss.

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0: ist Delta Oscar 2 Tango Whisky Whisky.
1: Okay, Delta November 9, November India Golf.
0: Delta November 9, India November Golf. Delta Oscar 2 Tango Whisky Whisky. Muss schon mal eben notieren, Moment.
1: Ja klar, Delta November 9, November India Golf. Der Jürgen, wie gut hier aus? Guten Abend erstmal.
0: Ah, Jürgen aus Witte, hier ist der Tommy aus Düpperfürth, Delta Oscar 2 Tango Whisky Whisky. Und wollte mal wieder probieren, ob ich jemanden erreiche. Das wird aber eben dein Suchfeld. Ich hab schon wieder vergessen.
1: Ja, Suche ich November India Golf.
0: Also Delta November 9, November India Golf. Ist das richtig?
1: Ja, alles klar. Die Nummer, die nehmen wir mal, ne? Ja, okay, alles klar. Ja, war ein bisschen ruhig heute am Funk heute, ne?
0: Boah, ich weiß nicht, da bin gerade aus der Stadt gekommen. Hab noch da ein bisschen im Café gesessen mit einer Freundin. Ja, es ist überhaupt so verhältnismäßig ruhig überall geworden, ne? Ich finde dafür, dass das hier so ein verlinktes Relais ist, hier ziemlich wenig los, ne?
1: Ja, ist schon ganz erstaunlich, ne? Selbst die Leute, die sich normalerweise immer abends rein will, ne? Die sind auch nicht da, ne? Ich weiß auch nicht, was los ist, ne? Das Ding geht ja im Grunde genommen fast ganz über Nordrhein-Westfalen, ne? Und, ja, ich glaube, ein oder zwei USOs habe ich gehört heute mal. Aber da war ich nicht in der Lage reinzugehen.
0: Ja, die Leute haben vielleicht keine Einfälle mehr und wissen nicht, was sie quatschen sollen. Und ja, habe ich ja auch meistens nicht, ne? Ich halte mich auch oft im Hintergrund und ja, melde mich dann ab und zu mal rein. Und wenn es sich was ergibt, ja, dann quatsche ich auch ein bisschen hier rein. Ne? Ja. Wo war denn QTH nochmal? Also mein QTH hier ist in Wipperfürth. Locator ist JU31QC.
1: Ah, Wipperfürth, das sagt mir was, da hat mal eine Kollegin von mir gewohnt, ne? Mein QTH ist in Witten, zwischen Bochum und Dortmund.
0: Ach ja, in Witten, ja. Das ist bei Prag.
1: Das ist eine Temperatur, bin ich angetragen und bei, ja, ich sag mal so, wie heißt das Ding nochmal? US-Irnet oder? Keine Ahnung, da bin ich auch eingetragen.
0: Da hast du auch Fotos drin oder? Oder der Ort, wo du so ungefähr stehst und der du Funkamateur bist.
1: Ja, warte mal kurz. JU31QL ist mein Locator.
0: Ah, JU31QL, meiner ist JU31. Du hast Lima, ich hab Charlie.
1: Ja, okay. Und ich bin im Oscar 52.
0: Ich bin im Keimverein drin, ne? Wir haben hier in der Nähe den R13, aber da bin ich nicht Mitglied. Ich mache auch nichts mit QSL-Karten.
1: Ja, muss ja auch nicht so einlassen dürfen wir, ne? Ob im OOV oder nicht, ist ja eigentlich im Prinzip vollkommen egal.
0: Ja, ich sehe, du hast ja noch den Delta November. Wie lange bist du denn?
1: Ja, also mit Delta November bin ich momentan ganz zufrieden. Also ich kann da momentan wegen meiner PIN-Situation nicht sonderlich viel machen. Ja, ich sag mal, was über 10 Meter hinausgeht und deswegen habe ich es nicht sonderlich eigentlich darauf zu stoppen.
0: Ja, und wie lange hast du das jetzt schon, der Delta November?
1: Oh, Das ist eine gute Frage. Also nachdem der Leckerhand aufgemacht worden ist, oder ich sag mal die Prüfung, da war ich in der dritten Rutsche, die aus dem Dortmund durchgezogen worden ist. Ich meine, das war im August vor 2 Jahren.
0: Ja, okay. Ja, aber ich bin auch schon mittlerweile 7 oder 8 Jahre lizenziert. Ich musste ja damals direkt mit der E-Klasse anfangen. Da gab ich ja noch keinen Delta November. Was ist das für eine Klasse? Da gab es das noch nicht. Ne? Und deswegen musste ich da direkt mit der E-Klasse anfangen. Und wollte auf A direkt aufstocken, aber mein Laptop hat versagt.
1: Also ich bin momentan also mit meiner Umgebung sehr zufrieden, also mit der Endklasse. Also ich mache dann Telefon überwiegend, ich habe noch ein paar Kontakte außer direkt über Simplex und ja, 10 Meter geht bei mir auch einigermaßen eingeschränkt, da geht schon ein bisschen was. Ne? Also ich sag mal so, wahrscheinlich wird das dafür sorgen, mit der Endklasse, dass da mal wieder ein paar neue, frische Leute reinkommen. Ja, okay, frische Leute. Ich sag mal so, ich bin auch 66 schon, ne? Also sonderlich frisch bin ich auch nicht. Hi.
0: Willst du denn noch weitermachen oder lässt du das bei dem Delta November?
1: Ja, also ich sag, das kommt bei mir ganz drauf an, wie ich da Zeit habe, ne? Eigentlich bin ich momentan mit meiner Umgebung sehr zufrieden. Wenn ich denn Zeit habe, dann setze ich mich mal mittags wieder auf der Couch, dann gehe ich mal wieder auf 50 Ohm, dann lerne ich mal ein bisschen weiter für den Aufstieg von N nach E. Ja, und wenn ich dann irgendwann mal denke, dass ich bereit bin, na okay, dann machen wir die Nummer. Ne? Ja, und wenn nicht, meine Güte, ist auch nicht schlimm. Ne?
0: Ja, die ist ja schon besser. Kann schon 80 Meter machen, Kurzwelle 160 Meter. Aber ich mache auch gar keine Kurzwelle. Ich mache hier auch, im Moment habe ich hier nur aufgebaut, 2,70 Meter. Und die Antenne ist eine X30. Und das Gerät ist eine Jaeso FT8800 Twin-Band-Gerät, die kann nur 2,70 Zentimeter.
1: Also ich habe hier einen Editon 578 am Start. Ich habe ein Kabel da rausgezogen, ich habe X300 oben am Dach mit Südausrichtung, die geht leider nicht übers Dach. Da würde ein bisschen mehr gehen, wenn es ein bisschen höher wäre, aber ja okay, also die Nummer, die geht schon. Also ich bin eigentlich mit meiner Welt ganz zufrieden.
0: Daher kommst du über Dortmund rüber oder über einen anderen Repeater?
1: Ja, also ich kann hier momentan über DB0DU gehen, DB0CA geht auch, das wäre auch kein Problem. Ja, und ansonsten, wie gesagt, habe ich noch eine gewisse Auswahl über Bochum, Spruckhöfel, was geht da noch, Fellwert, ja, und Nordhelle geht von mir aus auf.
0: Ja, hast du hast ja schon einiges, ne? Aber ist ja überall nicht mehr so viel los, ne? Vielleicht im Winter ist da mehr, kommt wieder mehr Schwung rein, ne? Da sind sie alle, vielleicht alle Urlaub Weihnachten über. Und dann wird es zu Hause gemütlicher, es wird früh dunkler, dann kommt man schon mal eher wieder dazu, das Gerät einzuschalten und zu sprechen oder was. Ja. Ja, wie gesagt, ich wüsste da auch nicht, ob ich da nochmal aufstocken sollte auf die A-Lizenz. Mir reicht halt eigentlich schon, ne? Die 100 Watt, die ich da machen darf. Und das reicht mir eigentlich. Ich bin aber noch am Überlegen. Also, wenn man hat, dann hat man, ne?
1: Okay, alles klar. Ja, ist gemütlicher Abend, wie gesagt, ich sag mal so, ich gehe mal nach oben, ich setze mal die Kopfhörer auf, ich höre ein bisschen Musik, dann lasse ich den Arm ausklingen. Ich würde einfach mal sagen, zum Finale. Ja, dann wünsche ich mir einen guten Abend. Dann sagen wir mal 73, ne?
0: das wünsche ich dir auch. Machst du da HiFi-Technik mäßig was oder hörst du nur so nebenbei Musik?
1: Konserve aus dem Computer mit Kopfhörer. Also nichts Besonderes.
0: Ach so, ich dachte, du hättest da auch Interesse so an HiFi-Technik. Das mache ich ja auch so nebenbei noch. Na gut, sagst du eben noch den Vornamen und dann lasse ich dich auch gehen. DWDO2TWW, der Tommy am Mikrofon.
1: Ja, und das war Delta November 9, November in der Golf, der Jürgen mit QTH aus Witten. Alles klar, dann mal ciao, ciao.
0: Gut, Jürgen, mach's gut, danke fürs Gespräch. Delta Oscar 2 Tango Whisky Whisky, hier Standby. Delta Lima 2, Delta Papa. Hier ist Delta Oscar 2, Tango, Whisky, Whisky. Grüß dich da. Kommt aber mal rauf über den Repeater.

0: bin ganz kurz dabei und wollte mal ein paar USOs loggen. Und dein QTH war in T-Rex Charlie, richtig?
1: Ja, richtig, das ist hier in Wipperfürth. Zwischen Gummersbach, Remscheid, da in der Ecke. Ist von Dortmund, glaube ich, noch so 50 Kilometer entfernt.
0: Ja, sehr gut, vor dem Tisch mal gelockt zu haben. Und dann war es für die Postwehr. Ich mag jetzt gerade, ich bin hier vor einem Hobby und wollte mal wissen, ähnliche Läden in der Beruf oder Umgebung, wo man zu einem halbwegs kann, weil ich das für mehr irgendwo verzahlt habe, Stecker kaufen kann. Wie macht ihr das denn? Kauft ihr alles online oder wo?
1: Du, das kam nicht an. Du musst es nochmal wiederholen. Das kommt so schlecht über einen Repeater. Über welchen Repeater gehst du denn da?
0: Also ich bin gerade aufgeschaltet auf dem Repeater in Dortmund. Delta Bravo 0, Delta Oscar. Und die Frage war, wo ihr euer Koaxialkabel und Stecker kauft. Alles online oder kennt ihr irgendeinen Laden im Ruhrgebiet, wo man das kaufen kann?
1: Ja, bei Amazon, da kriegst du, glaube ich, 50. Wenn du ein Qualitätskabel kaufen willst, boah, ich gucke da immer bei eBay so gebrauchte, ne? Damit ich, spare ich auch Geld mit, aber ich brauche auch nicht viel Meter. Aber wenn ich mal so 10 auf 15 Meter H100 kriegen kann oder so, dann schlage ich zu, ne? Ne, ich kaufe, wenn dann wüsste ich jetzt nur bei Amazon. Aber da kriegst du nur das RG58, da müsstest du schon irgendeinen anderen Kollegen fragen, wo die ihre Kabel verkaufen.
0: Okay, ja gut, ich bin leider natürlich eine große Auswahl dafür zu haben. Ich wollte mal so eine T2LC-Antenne bauen für den Planeterbereich. Ich habe gesehen, dass es eigentlich so eine gute Option ist für die ersten Eigenbauantennen. So riesigem Aufwand, dann wollte ich das so ein bisschen von Kabelbetrieb mitnehmen und auch Fahrrad dran. Und ich glaube, da brauche ich auch eher die 58 für und eigentlich nur ein paar Stecker und dann wäre das schon gewesen.
1: Ja, für die LT2-LT-Antenne reicht der RG58 aus, ne? Und das ist ja, die geht eigentlich ganz gut. Auf 11 Meter haben die manche oder auf 10 Meter. Geht eigentlich ganz gut, ne? Muss ja nur gucken, wie das, ich weiß ja nicht, willst du die im Raum aufbauen oder aus?
0: Also ich würde die auf diesem PVC-Rohr draufstecken, also dann rum, und das dann halbwegs portabel haben wollen, dass ich das am Balkon kurz anstecken kann, in diplomatische Halterung für den Sonnenschirm, oder dann auch schnell abnehmen kann und das Rohr vielleicht in kleinen oder verschiedene Stücke zerlegen und dann auf dem Fahrrad portabel mitnehmen und woanders spontan aufbauen. Ich bin auch gerne im Portalbetrieb unterwegs. Ich gerne aufnehmen können.
1: Ja, das ist doch gut. Die LT2-Antenne spielt doch gut. Ne? Die geht eigentlich ganz gut. Bei uns haben die auch welche. Ne? Ja, ich habe letztens auch einen RG58 verkauft hier bei mir in Wipperfürth und der hat dann sich auch so was gebaut. Ne? Der hatte die Luftspule und so was alles damit gemacht und der kommt gut damit weg. Ne? Sollte man nicht meinen. Ne?
0: Ja, natürlich super einfach, aber ich dachte mir so als erster Eigenbau mal und für mich auf jeden Fall ein großes Upgrade. Ich arbeite gerade mit einem Handpunktgerät hier am Fenster stehen, mit so einer ganz normalen Pigtail-Antenne dran vom Handpunktgerät. Also ich glaube, da ist eine aufgestellte T2LC schon ein massives Upgrade für, damit man mich hier auf dem Handpunkt verstehen kann.
1: Ja, du arbeitest jetzt mit dem Handfunk in der Nähe vom Fenster, oder wie habt ihr? Und da ist dann noch die Originalantenne drauf oder so, ne? 20 cm oder so, was ist das?
0: Ja, genau, also da war so eine 20 cm Antenne dabei. Die haben

0: ja, in Anführungsstrichen die hochwertigen Antennen verkauft. Da habe ich auch mal eine mitgenommen. Vielleicht erhält man damit ein bisschen besser was. Ich habe keinen 1:1 Vergleich gemacht. Aber ich will das von direkt auf den Rauch und die Schadensbeziehung hier kann nicht so viel Männer sein. Und auf dem Gelang muss man ja
1: deiner Fellstärke muss noch arbeiten. Du kommst ziemlich schlecht über den Repeater, sehr verrauscht und bringst dann immer so einen Tacken noch damit. Ich weiß nicht, was das ist. Und muss man genau hinhören. Ne? Ja, vielleicht hört man dich ja mal irgendwann besser. Ne? Was hast du da eben der Vornamen?
0: Klarheit verständigen können, wenn die Antenne da steht. Das wird eine der ersten sein, der ist kommt hier bei der Nähe. Hat sich da gefreut, hier zu sprechen, ne?
1: War das der Dieter gewesen, der Vorname?
0: Negativ, der Vorname ist Niklas. Ich buchstabiere Nordpol, Tier, Kaufmann, Ludwig, Anton, Samuel.
1: Der Niklas, jetzt habe ich dich auch. Ja, kurz, manchmal schlecht hier rüber. Ne? Ich habe schon lauter gedreht, wenn jetzt hier einer noch dazu käme, mit einem kräftigen Ton dazwischen. Ich glaube, da fliegen hier mir die Ohren weg. Gut, Niklas, ich bedanke mich fürs Gespräch und vielleicht hört man sich ja mal gegebenenfalls bei besseren Bedingungen. Ne? Gut. Alles klar, dann bin ich hier erstmal wieder Standby, DU2TWW, der Tommy macht erstmal hier Standby wieder, ja. Mach's gut, danke fürs Gespräch.
2: PH2VH.
3: Deshalb jetzt kaum aufzunehmen.
1: Ja, wer bist du?
2: Entschuldigung, DH2VH.
1: Ich bin halt erstmal Standby, DO2TWW. Erstmal Ende.
0: Delta Hotel 2, Victor Hotel. Delta 2, Delta 2, kommen.

0: Meditation Tango Doppelter Whisky aus Überführt von Delta Alpha 6 Doppelfox.
1: Delta Alpha 6 Doppelfoxtrott, war das richtig, DO2TWW?
0: Jawohl, das ist richtig. Ich hatte die anderen Buchstaben hatte ich wieder vergessen. Was mir aber eingebrannt war, war deine Erläuterung mit doppelter Whisky. Ja, schönen guten Abend, vielen Dank fürs Reinkommen. Delta Alpha 6, Foxtrott, Foxtrott. Mein Name ist Frank und QTH ist Bergisch Gladbach. Also sozusagen in der näheren Umgebung und Wipperfürth. Ich glaube, wir hatten noch kein QSO zusammen und da Wipperfürth ja hier in der näheren Umgebung liegt und ich gestern noch in Wipperfürth war, dachte ich mir, rufe ich mal rein. Guten Abend.
1: Ja, da, Frank, hast du gut gemacht, ne? Ja, Tommy, Wipperfürth und Delta Oscar 2, Tango, Whisky, Whisky. Ja, ich glaube, da wohnt meine Nichte und da ist das ja hier auch im Nahbereich, ne? Was ist das? So 30 Kilometer oder was entfernt. Und hier sind öfter mal Kunden von eBay bei mir. Oder war mal welche, ich weiß nicht mehr, wie die hießen, aber die haben ja öfter mal was bei mir gekauft, die kamen von Belch, Gladbach, waren auch lizenziert gewesen, aber frag mich nicht nach den Namen mehr, ich glaube schon ein paar Jährchen, ja.
0: Ah, okay, ja, da gibt es ja schon einen ganzen Haufen Einwohner hier, allerdings Funkamateure nicht so viele, jedenfalls hört man nicht so viele. Leider, wie ja, so häufig. Ne? Ich steige hier übrigens über Charlie Alpha ein und ich bin mir sicher, du auch, denn ich habe gerade mal eben auf der Eingabe gespingstet und da kann ich dich auch empfangen. Deshalb gehe ich mal davon aus, dass du auch Charlie Alpha hier angerastet hast. Ja?
1: Das ist richtig. Ich gehe über Wuppertal aus. Das ist eigentlich das Beste. Die besten Repeater, die ich hier arbeiten kann. Die anderen klappen. Nach Dortmund komme ich, glaube ich, gar nicht da über den Repeater. Und was da noch alles verlinkt ist, der Ölberg, der könnte noch klappen da, aber sonst geht da auch nichts hier über den schönen verlinkten Repeater hier.
0: Ja, für mich ist Charlie Alpha der von der besten Tonqualität, ne? Ansonsten könnte ich hier über Sierra Bravo noch einsteigen in diesen Verbund, das Drachenfelsrelais, das sogenannte Drachenfelsrelais, das fällt dann ja auch sehr, sehr stark ein, meistens so 40-50 über 9, hier Charlie Alpha ist im Moment 30 über 9, Sierra Bravo 2 Meter hat allerdings nicht so eine schöne, klare Tonqualität. Und Whisky Alpha Aachen ginge auch, Dortmund ganz, ganz selten, dass ich das mal hier einigermaßen rauschfrei höre. Da sind dann die Berge bei Halver da oben wahrscheinlich ein bisschen im Weg. Und hier nach Wuppertal geht es im Prinzip direkt über den Strich durch. Ne?
1: Ja, okay, ja, das kann ich also gar nicht arbeiten oder arbeiten kann. Ich glaube, Charlie Alpha ist das Einzige, was ich arbeiten kann. Und der Ölkopf oder Ölberg, wie das da heißt, der geht auch noch so ein bisschen, aber der kommt auch sehr verrauscht. Ne? Der Charlie Alpha steht hier 9 und das ist eigentlich schon ganz gut hier. Ne?
0: Ah, dann dürftest du aber eher so ein bisschen in der Tallage sein. Als ich gestern nach Wipperfürth gefahren bin, da bin ich über die B56 gefahren. Normalerweise fahre ich immer hier durch Sülztal hoch, aber da sind ja diese Straßenbauarbeiten, da ist ja die Talstraße gesperrt und deshalb bin ich mal über Bächen und die Höhen gefahren und guckst, bevor man nach Wipperfürth kommt, da geht es ja so auf 320 Meter schon und dann schätze ich mal, dass du eher im Tal liegst, richtig?
1: Nein, ich stehe auch 320 Meter hoch, ne? Denn es steht 3-4 Meter über Grund und ist auch ziemlich von Häusern umgeben. Ne? Da ist auch nur eine X30, ne? Eine Meter-Antennchen da mit 3 Radialen und ist ziemlich abgeschirmt noch. Ne? Ich glaube, den Wuppertal, der geht ja auch, glaube ich, nur über Reflexionen. Ne? Das könnte ich den ja auch nicht arbeiten.
0: Ach, das ist aber erstaunlich, denn im Prinzip kommt das Signal ja aus Wuppertal bei dir vorbei und geht dann erst in meine Richtung hier. Und da so ungefähr nochmal 25 Kilometer kannst du da draufschlagen, bis das Signal dann hier ist. Ich bin relativ hoch auf 260 Meter hier. Nach Wuppertal habe ich, oder Wuppertal-Wipperfürth habe ich jetzt keine ganz so direkte Sichtverbindung, da ist noch ein Haus dazwischen. Aber sonst geht das mehr oder weniger, ja, ohne große Landmasse zwischendurch darüber. Deshalb funktioniert auch Wuppertal ganz gut hier. Wie gesagt, das Relais, das fällt ja im Moment mit 30 über 9 ein. Ja, Tommy, wie gesagt, hat mich neugierig gemacht, Stationen hier aus der Umgebung zu hören. Und schön mal jemanden aus Wipperfürth zu hören.
1: Ja, finde ich ja auch gut, ne, dass man mal aus der Stadt mal hier auf Charlie Alpha jemanden hört hier. Auf dem Repeater. Ne. Ich habe da normalerweise, wir haben ja unsere UV, die hatten, oder ich war mal auf Zeit lang auf der UV-Frequenz vom R13. Die liegt auf 145, 350 und da ist auch immer einer aus Bergisch Gladbach oder Bächen oder so, kann, oder Weiden, der ist ein paar 12 Kilohertz tiefer. Ich weiß nicht, ob du den kennst da.
0: Nee, das sagt mir gar nichts. Ich kenne einen OM hier aus der Nähe aus Dürscheid. Ansonsten habe ich hier und da mal schon, ich komme relativ viel rum, ne? Habe ich hier und da mal schon ein paar Antennen gesehen und mir gedacht, ach, da ist ja noch einer. Aber dass man die Leute mal hier direkt so mitbekommt und hört, ist eher selten. Und wenn ich jemanden aus der Umgebung höre, dann rufe ich auch immer sehr gerne mal rein. Aber aus Weiden, den Kollegen kenne ich nicht, wie gesagt. Ich habe schon mal ein paar QSOs geführt mit dem Kollegen hier aus Dürscheid. Oft ist es dann so, dass wir uns auf der Kurzwelle treffen, wenn wir beide 10 Meter arbeiten, weil er kann auf der Kurzwelle, glaube ich, nur 10 Meter arbeiten. Und wenn das dann da nicht funktioniert oder keinen Spaß macht, dann wechseln wir die Frequenz und sprechen ein bisschen auf Kurzwelle oder gehen dann hier auf 2 Meter oder 70 Zentimeter. Aber sonst hier in der direkten Umgebung leider keinen, obwohl man eben ja doch einige Antennen sieht, hier und da.
1: Ja, habe ich noch eine Frage, die Delta. Ich habe mal gehört, die Delta-Alpha-Station. Gibt es auch jetzt als E-Lizenz? Da ist das noch eine E-Lizenz oder eine A-Lizenz?
0: Das Delta Alpha 6 ist jetzt freigegeben und reserviert für die E-Lizenz seit einiger Zeit und die habe ich vor ein paar Monaten gemacht, im Juni genauer gesagt, und mir dann dieses Rufzeichen ausgesucht, das hat mir sehr gut gefallen und mittlerweile habe ich schon einige Delta Alpha 6 gehört hier.
1: Ja, und die E-Lizenz, das sind alles nur Delta Alpha. Gibt es da noch andere Ziffern für die E-Lizenz?
0: Nee, im Moment ist das nur die 6. Ne? Die 6 und beim Delta Oscar ist ja von 1 bis 9.
1: Ja, dann bin ich schon wieder was schlauer geworden. Mir ist das letztens gesagt worden, und da habe ich berichtigt, wo jemand Delta Alpha benutzen wollte. Und ich sage, nee, die Lizenz, da gibt es ja nur die Delta Oscar Station. Da bin ich berichtigt worden, Aber da wusste ich jetzt auch nicht so genau Bescheid. Aber jetzt weiß ich es ja genau. Ne? Gut, Frank, ich bedanke mich fürs Gespräch. Vielleicht hören wir uns ja nochmal öfter wieder. Ne? War erstmal wieder Standby. Muss aber eben googeln, was Schalke gespielt hat. Und sag mal, wir hören uns. Ne? DO2TWW. Hier erstmal wieder Standby.
0: Delta Lima 7, Alpha Tango Romeo. Delta Lima 7 ist gehört. Hier ist Delta Alpha 6, Doppelfox. Gut, Tommy. Nee. Vielen Dank dafür's Reinkommen und schönen Abend noch. Lass dir gut gehen. Würde mich freuen, wenn wir uns nochmal hören. Und wenn ich demnächst nochmal Richtung Wipperfield komme, oben über die Höhen, da kann man ja auch Charlie Alpha mobil ganz gut erreichen. Dann rufe ich mal rein und vielleicht hören wir uns dann mobil oder hier über die Feststation. Du kommst übrigens glasklar und mit einer sehr, sehr ausgewogenen, gut verständlichen Modulation hier rüber zum Relais. Also das ist eine glasklare Radio 5. Gut, mach gut, Tommy, zum Finale nochmal zurück zu dir und dann würde ich dich bitten, dass du an die anrufende Station weitergibst.
1: Ja, danke Frank für den Drang. Vielleicht, falls es wiedergeben, hat sie auch eine Q5 und ist auch eine schöne Tonqualität. Ne? Gut, Frank, mach's gut. Dann gebe ich das Mikrofon mal an dem anderen OM, der sich hier noch reingemeldet hat. DO2TWW erstmal standby.
0: Ja, Roger. DO2TWW und danach noch eine Delta Alpha 6. Sorry, hab ich. Hier ist DO7 ATR, ich heiße Hans-Jürgen, sitze in der Eifel. Ich wollte nur sagen, Tommy, wenn du den, lad dir mal von der Bundesnetzagentur den Rufzeichenplan runter, dann hast du für alle Kombinationen die Lizenzklassen und für was die verwendet werden. Dann gibt es ein PDF-Dokument auf der Webseite von der Bundesnetzagentur, da steht das alles dran.
1: Ja, danke, ich muss mich da sowieso mal wieder richtig reinlegen. 8 Jahre lizenziert, aber ich mache wenig Amateurfunk. Ne? Deswegen bin ich da nicht immer so ganz auf dem Laufenden. Ich bin nur letztens berichtigt worden, weil das Delta Alpha wollte die Lizenz machen und hat sich schon Rufzeichen ausgesucht und hat auch das Delta Alpha sich ausgesucht. Ich sagte, für Delta Alpha die E-Lizenz. Die haben doch alle Delta Oscar, aber da war ich der Doofe. Gut, ich bin aber jetzt standby, ja. Gut, ich schnapp dir mal den Frank und ich wünsche dir auch noch einen schönen Abend, ja. Hier bei Delta Oscar 2 Tango Whisky.
0: Ja, alles klar, nee, die Bundesnetzagentur hat Anfang des Jahres einen neuen Rufzeichenplan oder Ende letzten Jahres, ich glaube Anfang dieses Jahres, einen neuen Rufzeichenplan rausgegeben und da sind einige Sachen geändert worden, zum Beispiel die ganzen Ausbildungsrufzeichen DN1 bis DN7, die fallen ja alle weg. Oder DN8, die gibt es ab 2028 nicht mehr. Dann werden die eingezogen und. All solche Sachen stehen da drin. So, das wollte ich dir nur sagen. Hier ist DL7 ATR, also wie gesagt, der Hans-Jürgen in der Eifel.
1: Danke, ich bin aber jetzt raus. DO2TWW. Mike zum Frank.
0: Ja, danke Tommy und tschö. Hans-Jürgen in der Eifel, auch einen schönen Gruß hier aus Bergisch-Gladbach, Delta Alpha 6, Doppelfox. Hans-Jürgen, mich würde interessieren, steigst du über Whisky Alpha oder Charlie Alpha ein? Oder möglicherweise sogar über Sierra Bravo?
2: Ich steige über Whisky Alpha ein, ne? Das Aachener Relais. Ich bin 30 Kilometer südlich von Aachen, Luftlinie weniger. Ich steige über Whisky Alpha ein. Das ist ja ein altes ST5200. Ich glaube 20 Watt oder habe ich nicht stehen. Ich weiß es gar nicht. Oder 35, keine Ahnung. Den punkte ich jetzt gerade.
0: Ah ja, okay. Ja, das Signal ist gut verständlich. Aber ja, nicht ganz so kräftig und leicht verrauscht. Von daher hätte es auch sein können, dass du dann den weiten Weg aus der Eifel ja auch bis Charlie Alpha gehst, auf 70 Zentimeter. Da habe ich schon von einigen gehört, dass das wohl auch funktioniert, das Charlie Alpha Relais auf 70 Zentimeter, wo jetzt der Tommy und ich uns versammelt hatten. Das geht wohl auch ganz gut bis in die Eifel rein. Kannst du das bestätigen?
2: Das geht teilweise sogar besser als Whiskey Alpha. Also ich habe hier mehrere, ich habe einen Mast hier stehen und mehrere Antennen drauf. Ich habe jetzt hier eine, in der Komet oder links 5000 dran, das weiß ich gar nicht. Ich glaube, da ist die Komet dran, die ist oben seitlich vom Mast. Ist nicht die beste. Wenn ich hier das andere UKW-Gerät nehme, wo ich SSD mitmache und da habe ich die X5000 dran, die ist ganz frei oben auf dem Mast, dann wird das über Whiskey Alpha auch besser gehen. Aber so für so ein bisschen Quatsch reicht das vollkommen aus oder für die Ortsfrequenz. Charlie Alpha geht gut. Ich bin früher immer nach Hagen gefahren, einmal die Woche. Das war dann immer Whiskey Alpha, Charlie Alpha und dann die Ruhr, das Dortmund. Und das hat immer wunderbar funktioniert. Und Charlie Alpha geht teilweise in den Tälern unten an der Ruhr. Da kommst du da rüber, während du über Whiskey Alpha gar nicht mehr kommst. Also, das war immer so mein Relais-Setup, mit dem ich dann gefahren bin.
0: Ah ja, okay. Ja, und dann hast du ja dein Hausrelais da in der Nähe, das Relais in Krekel, hier auf, ich glaube 950 ist das. Da habe ich auch schon öfter drüber gearbeitet und auch sehr gerne, da sind auch immer sehr angenehme Kollegen zu hören.
2: Ja, DB0SE, ne, gehört mit zu unserem Ortsverband, also ist bei uns im Ortsverband, oder gehört unserem Ortsverband, das wir nehmen. Ist in Krekel, dann haben wir noch NIS, das ist in Schmidt, dann haben wir noch AVR hier, was haben wir denn noch alles hier, ON0LBO, glaube ich, da ist aber, das ist nur 10 Kilometer weg, aber da ist ein DB0 Yankee Sierra, ist da deutlich stärker. Ich kann von hier aus auch über die Nordhelle arbeiten, kommen auch, wenn ich die Richtantennen nehme, über Hagen rüber und so. Also ja, hier gibt es einiges an Möglichkeiten. Ich bin ja auf 540 Meter plus Antennenmast, plus Drehrohr und alles. Ja, also da geht schon einiges. Feldberg geht und. Also von hier aus kannst du schon einiges über Relais machen, aber ich mache meistens, wenn ich auf UKW bin, nur SSD. So, jetzt musst du mir nochmal dein Rufzeichen sagen. Delta Alpha 6, irgendwas mit auch mit Doppel-T oder Doppel-T war das, ne? Hier ist DL7A.
0: Ja, Entschuldigung, Delta Lima 7, Alpha Tango Alpha habe ich jetzt hier phonetisch mitbekommen und mir aufgeschrieben. Ich hoffe, das ist richtig. Hier Delta Alpha 6, Foxtrot, Foxtrot. Mein Name ist Frank und QTH ist Bergisch Gladbach im südlichen Bereich, Grenzbereich zu Overath, relativ hoch gelegen, auf 260 Meter. Und von hier aus kann ich auch ganz gut den Feldberg erreichen, da bin ich sehr oft. Oder auch den Erbeskopf bzw. Karlheit ist es ja eigentlich. Da bin ich auch schon mal ganz gerne. Und wie gesagt, auch hier und da schon mal im Schleiden auf dem Relais, auf Sierra Echo.
2: Ja, alles klar, Frank. Also mein Rufzeichen ist Delta Lima 7, Alpha Tango Romeo, ATR. Alpha Tango Romeo, kannst du bei QRZ.com gucken oder auch auf der Webseite beim DRC, ne? Also DR7ATR.DRC.de. Dann siehst du, wie es bei mir hier aussieht. So, ja, wir könnten auch auf SE gehen, das wäre kein Problem. Also ich kann hier ja, im Prinzip drei Relais mitlaufen lassen, ne, wenn ich will. Bei mir haut jetzt hier auf 2 Meter immer noch der APRS-Knoten mit rein. Weil hier läuft doch noch APRS und auf 2 Meter haut er natürlich dann immer rein. Normalerweise mache ich das Ding dann aus, wenn ich hier auf 2 Meter Funke bin. Aber jetzt hatte ich hier Aachen und AVR mitlaufen auf dem Funkgerät und da hatte ich gedacht, ich gebe noch kurz einen Kommentar wegen den Rufzeichen. Ja, da gibt es halt, wie gesagt, die Rufzeichenliste oder den Rufzeichenplan heißt das bei der BNetzA und dann steht da alles drin, wofür welche Rufzeichen mit welcher Kombination vergeben werden. Und das Ding ist relativ neu.
0: Ja, Entschuldigung, vielen Dank. Das war ein guter Hinweis nochmal, denn ich habe auch schon die Erfahrung gemacht, dass bei vielen Kollegen, vor allen Dingen älteren Kollegen oder die länger dabei sind, das noch gar nicht angekommen war, dass jetzt Delta Alpha 6 auch für die E-Klasse eine Möglichkeit ist und nicht mehr nur Delta Oscar. Und da habe ich also auch schon häufiger Nachfragen gehört. Gut. Hans-Jürgen, ich würde so langsam wieder QRT anmelden bzw. mich in den Hintergrund verfügen, da ich mir noch ein bisschen was zu trinken holen möchte und dann kurz noch was recherchieren wollte, bevor ich ins Bett gehe. Und ich habe noch ein Ohr hier auf der Frequenz, aber würde dann eher nicht mehr reinkommen, um mich hier ein bisschen auf die Arbeit zu konzentrieren. Hat mich gefreut. Vielen Dank fürs Gespräch und vor allen Dingen für deinen Hinweis und fürs Reinkommen. Wünsche dir eine gute Nacht und würde mich freuen, wenn wir uns demnächst nochmal wiederhören. Hier ist dann zum Finale Delta Alpha 6, Foxtrot Foxtrot, dann Delta Lima 7, Alpha Tango Romeo.
2: So, alles klar, Frank. Delta Alpha 6, Fox Fox, DL 7 ATM. Ja, ich habe, wenn ich hier unten bin, ich habe meinen Check im Keller, habe ich meistens hier AVR und Whiskey Alpha durchlaufen und NIS und bei DMR läuft meistens der die Talkgroup NRW durch. Und ja, ich mache nebenbei noch ein bisschen Kurzwelle. Ne? Aber da bin ich in FT8 unterwegs. Ne? Alles klar, ich wünsche dir was. Einen schönen Abend. Viel Spaß noch und man hört sich irgendwann. Ne? Bis dahin 73 DL7 ATR. Tschüss.
0: Viel Spaß beim Funken und winke, winke. Tschüss.

0: Delta, Sigma, Team, Alpha, Tango, Romeo von Delta, Sigma 2, Delta, Papa, kommen.
1: Da hat mich irgendjemand gerufen, aber das ist sehr, sehr leise. Also du machst ganz wenig Hub. Bitte nochmal. Ah, da war jetzt noch Störung mit drauf. Also das ist sehr leise vom Hub. Ne? Du machst also ganz, ganz wenig Hub. Das ist hier nicht aufzunehmen. Ne? Ich habe schon die Lautstärke hochgedreht, aber das ist nicht aufzunehmen. Kannst du irgendwie ein bisschen lauter sprechen oder direkt da ins Mikrofon? Oder ich weiß nicht, was für ein Funkgerät du da hast. Ne? Also du machst zu wenig Hub. Von der Feldstärke war das eigentlich, glaube ich, kein Problem, aber dein Hub ist zu gering.

0: tut mir leid, das ist nicht aufzunehmen, ne? Das geht nicht. Also du bringst ein bisschen Rauschen mit und dann geht deine Sprache da drin total unter. Ne? Das funktioniert nicht. Also nicht über das Relais. Ich weiß jetzt nicht, über welches Relais du einsteigst und wo du da sitzt. Ich meine, ich könnte eine andere Station nehmen und dann mal rüber drehen und dann könnte man es direkt versuchen, aber ja, so ist das leider nicht aufnehmbar. Hier ist DL7ATR.
1: Ja, nochmal ein letzter Versuch mit dem anderen Funkgerät. Wenn ihr mich jetzt aufnehmen könnt, jetzt noch kurz Bescheid sagen, sonst lassen wir es auch sein.
0: Ja, man erkennt, dass man spricht, ne? Das ist aber wirklich alles, was funktioniert. Ich weiß nicht, was hast du da für ein Funkgerät? Versuch das mal durchzugeben.

0: Delta Oscar 8 Golf Whisky Mobil.
1: Schönen guten Abend, hier ist Delta Alpha 6, Foxtrot Foxtrot an die mobile Station.
2: Schönen guten Abend, T8GW am Mikrofon der Günther. Ich bin zurzeit mobil in Kreisen Neuss. So, jetzt habe ich mal verdient, jetzt Feierabend und fahre jetzt nach Hause.
1: Ja, das ist schön, dann fahre ich ein Stück mit. Mein Name ist Frank, QTH Bergisch Gladbach und ich steige hier in den Relaisverbund ein über das Relais Charlie Alpha in Wuppertal. Ich nehme an, mobilerweise gehst du dann auch über Wuppertal, richtig?
2: Erstmal hallo Frank. Ja genau, genau. Auch, erste Wahl ist für mich Wuppertal. Auch 65 Kilometer von mir entfernt. Aber nichtsdestotrotz ist das die erste Wahl, ne?
1: Kannst du mir die, die beiden oder drei letzten Buchstaben nochmal von deinem Rufzeichen geben? Ich bei D und Mobil habe ich mitbekommen, aber die Buchstaben nicht.
3: Bravo 0 Tango Tango in Dortmund.
2: Ja, natürlich, gar kein Problem. Also mein Call ist Delta Oscar 8 Golf Whisky. DO 8 GW. Aber wie schon sagt, der Mikrofon der Günther. Und QTH ist übrigens Bergheim auf.
1: Ah ja, okay, gut, von Neuss die 57 runter wahrscheinlich und dann, ja, kommt's drauf an, wie du Spaß hast, über Pullheim oder fährst du die Autobahn weiter dann über die 1?
2: Ja, brauchst du nicht mal, das gehört zum Kreis Neuss, ich da nicht weg, ne, das ist ja Grevenbruch, das ist ja nicht auch kennen.
1: Ah ja, klar, Grevenbruch kenne ich. Diese Anschüttung da an dem Kraftwerk, ich glaube Frimmersdorf ist das, mit den Windrädern da oben drauf, die kann ich hier sehen, wenn ich bei mir hinterm Haus einen Berg hochgehe.
2: Ja, ganz genau, das ist ja auch die Vollrate UFC installiert, ne? Ja, und hier außen macht ja auch die Halde, da ist zum Beispiel XO installiert. DB0XO, wirst du wahrscheinlich auch kennen. 439-100 die Frequenz.
1: Ja, ich habe da nur die 2 Meter im Kopf. Das ist, glaube ich, 750. Stimmt, jetzt wo du es sagst, ich sollte mal dieses 70 Zentimeter Relais im Bergheim auch mir hier ein prägen, beziehungsweise in der Mobilstation einprogrammieren. Hier an der Feststation stelle ich das immer alles von Hand ein. Und bei meinem Mobilgerät gibt es da so vorprogrammierte Kanäle. Da könnte ich vielleicht auch mal das 70 cm Relais Bergheim dann einstellen.
2: 70 cm ist doch die erste Wahl. Davon abgesehen, von der Reichweite her. Das geht im Wesen. Besser wieder 2 Meter.
1: Ja, vielen Dank für den Hinweis. Ich habe noch einige Zettel, wo ich mir Relais-Namen bzw. Relais-Calls und Frequenzen aufgeschrieben habe, über die ich gestolpert bin, die ich auch nochmal einprogrammieren möchte. Aber wie das so ist, dann kommt der Alltag dazwischen und dann behält man alles dabei erstmal, was man gerade hat. Und das andere schleift sich dann so irgendwann, ja, schleift sich dann irgendwie aus oder man vergisst es ganz oder die Zettel verschwinden irgendwann. Aber für Bergheim mache ich mir jetzt gleich nochmal einen weiteren Zettel. Entweder habe ich dann mehr zu programmieren oder ein Zettel mehr verschwindet.
2: Ja, und dann gibt es noch Bergheim noch C4FM. Haben doch viele gar nicht auf dem Schirm. 438, 350, das ist ein rein digitales Relais und als C4FM. Aber das meine ich, geht da sehr gut. Also habe ich mir zumindest sagen lassen, auch jetzt von Ja, von der Reichweite her. Ne? Ich habe jetzt ein Auto, kein C4FM, kann ich jetzt so nicht ausprobieren, aber das soll wohl sehr, auch sehr gut gehen.
1: Ah ja, okay. Ja, C4FM kann ich hier theoretisch mit meinem Gerät machen. Ich habe ab und zu schon mal reingehört, aber so richtig angezogen hat mich das nicht. Und ich bin dann erstmal hier beim normalen FM-Betrieb auf Ultrakurzwelle geblieben, überwiegend hier FM, gelegentlich mal SSB und auf der Kurzwelle dann natürlich SSB. Und digitale Betriebsarten habe ich noch nicht so den Draht zu gefunden, da ich auch noch nicht so lange dabei bin und hier jede Menge auszuprobieren und zu tun und zu machen habe. Und dann bleibt das noch ein bisschen im Hintergrund und kann demnächst mal angegriffen werden. Das heißt also, du bist dann im Norden vom Erftkreis, sodass du gar nicht über die Autobahn fahren musst von Neuss aus da, ja?
2: Ja, ich bin ja kurz, ja, ist Bergheim Niederhaus. Und von da aus muss ich nach Grünbruch, da brauche ich keine Autobahn zu fahren. Das sind so circa 15 Kilometer, ne? Aber zumindest das gehört ja schon zum Kreis Neuss, ne?
1: Ja, ja, Grünbruch kenne ich also erstmal wegen, ich habe da eine Bekannte wohnen und dann, ja, beim Spazierengehen hier, wenn man oben bei mir hier über die Hügel geht, fällt das auf. Erstmal die Dufienhöhe, klar, die etwas größere, da unten in der Nähe von Niederhausen, beziehungsweise da runter Richtung Aachen. Da zu diesem Tagebau und dann der andere Hügel da oben, du hast den Namen gerade gesagt und da waren wir auch wieder präsent, aber jetzt habe ich schon wieder vergessen, Volkrater Höhe, ja genau, da bei Frimmersdorf da oben, das fällt also auch sofort ins Auge, ne? Das ist richtig markant und natürlich dann auch die entsprechend großen Kraftwerksbauwerke, das kann man sehr, sehr schön sehen von hier aus.
2: Ja, auch in die Außen haben wir ja Recken vor der Nase stehen, ne? Naja, da haben sie ja neulich ja versucht, das vom Netz zu nehmen, ne? Haben sie ja auch geschafft. Ja, Hochspannungsleitung, zwei Hochspannungsleitungen, das ist da bei Büsdorf, ja genau, zwischen Reiten hier aus. Da haben sie halt mit so einer Rakete und, oh, was ist das denn jetzt hier? Mein Gott. Das ist aber toll, das ist ein Anhänger mitten, oh, naja. Haben sie eine Rakete und dann Kupferdraht, keine Ahnung, jetzt wieder hingeschossen und dann haben sie halt für Kurzschlüsse gesorgt, ne? Ja, und dann musste hier mehrere Blocks wieder außen abgeschaltet werden.
1: Ja, davon habe ich in den Nachrichten gehört. Ich glaube, der Täter ist ja wohl gefasst mittlerweile. Und hat die Taten wohl auch eingeräumt, so wie es in den Nachrichten hieß. Ja, ist natürlich auch für euch jetzt, wenn man, das habe ich gemerkt, als ich mal da rumgefahren bin, schon mal öfter da unten in der Ecke auch unterwegs, auch in Niederhausen, ist was ganz anderes, wenn man jetzt so einen Kraftwerksblock direkt sozusagen vor der Haustüre hat, als wenn wie ich jetzt hier das nur aus der Ferne betrachten kann. Das ist eine ganz andere Perspektive, aber ich muss sagen, extrem beeindruckend. Aus der Nähe sieht das schon gewaltig aus. Ne?
2: Wir kennen das ja nicht anders. Ne? Wir sind ja praktisch damit groß geworden. Auch mein Schwager hat sein Geld mit verdient. Ne? Damals mein Vater, der war auf der Rhein-Braun, hat sein Geld mit verdient. Ne? Ganz früher, in den 19 Jahren, mein Bruder auch. Aber ich bin da nie eingestiegen, ne? Ich habe mich anders orientiert, ne? Mein Vater hätte es bestimmt auch geschafft, mich da reinzubringen. Aber ich hatte damals als Jugendlicher keinen Bock auf diesen Laden, ne? Wer weiß das schon, vielleicht wäre ich da schon lange nicht mehr gewesen, ne? Weil die haben ja auch massiv Personal abgebaut und alles, ne? Weiß man nicht, ne? aber irgendwo muss der Strom herkommen, ne? Von Solarzellen, Windkraft allein reicht es nicht, ne? Die wünschen es gern, aber das reicht nicht.
1: Ja, Günther, da sagst du was. Ich habe auch früher Verwandte gehabt, die sind mittlerweile verstorben. Da war es aus Bergheim, da war es so, dass die also über Generationen hinweg schon dann mit Energieversorgung reinbrauen und entweder im Kraftwerk oder im Tagebau dann da beschäftigt waren. Und wenn der Vater da beschäftigt war, dann haben die dann gerne die Söhne auch genommen oder die Töchter, die Kinder, sodass sich da ganze Familiendynastien bei dem Konzern in Lohn und Brot befunden haben. Und das ist natürlich auch ein sehr, sehr wichtiger Wirtschaftsfaktor und Arbeitgeber. Und das mit dem technischen Verständnis ist leider bei unseren politischen Instanzen nicht so ganz weit verbreitet. Und wenn man denen anfängt zu erklären, dass das Prinzip der großen Schwungmassen für die Konstanz und für die Netzstabilität eine sehr, sehr große Wichtigkeit hat und dass das also technisch nur von großen Generatorkraftwerken geleistet werden kann, die mechanisch angetrieben werden können, dann gucken die Leute einen nur an und verstehen nur Bahnhof, weil sie Physik dann, was weiß ich was, im Kindergarten abgewählt haben, ja.
2: Ja, also ich sprich mir da wirklich aus der Seele, muss ich ehrlich sagen. Ich denke genauso. Wir wissen halt auch gerade, in Staaten wie Deutschland oder Land geht es nicht alleine, Windkraft und Solar. Ja, und oftmals habe ich so den Eindruck, das ist so eine Ideologie, ne? Und die denken da einfach nicht weiter, das geht nicht, auch mit Atomkraft. Warum haben sie so frühzeitig abgeschaltet? Das mussten sie ja machen, ne? So, und jetzt holen wir Atomstrom aus Frankreich. Ja, finde ich einen Fehler, ne? Oder wenn wir zu viel Strom haben, verklappen wir es im Ausland, ne? Verklappen. Ja. Entsorgen. Bezahlen dafür sogar. Die pumpen ihr Wasser hoch, die Schweiz. Und anschließend tun sie es uns wieder teuer verkaufen. Ich weiß es nicht. Irgendwie, ich weiß mal, da braucht man nicht viel zu studieren. Man muss auch nicht unbedingt so intelligent sein, um das zu verstehen. Warum verstehen die das nicht?
1: Du hast das entscheidende Stichwort genannt. Ne?

0: letzten Endes, zum Glück bin ich aber dann an Leute geraten, die wirklich Ahnung haben, Techniker, die seit Jahrzehnten damit befasst sind und die mich dann daran erinnert haben, dass ich einfach auch mal meine eigenen Physikkenntnisse wieder aktiviere. Und als ich das dann getan habe, habe ich mir gedacht, das ist ja ein Stuss, den gibt es ja gar nicht. Das ist ja unglaublich. Ne? Und rein faktisch scheint es wohl auch so zu sein, dass diese gesamte Energiewende ohnehin in der Praxis schon längst gescheitert ist und lediglich noch mit einem Riesenaufwand an Propaganda aufrechterhalten wird. Ja. Aber die Praxis geht längst andere Wege. Es wird Elektroenergie geben, auch Solarenergie. Ich funkle ja jetzt im Moment hier auch selber mit Solarenergie, die den Tag über hier gesammelt worden ist in so einer Batterie. Ich habe mir so ein kleines Inselkraftwerk gebaut und für die Versorgung der Funkanlage, damit die auch notfunkfähig ist. Da hat das alles seinen Sinn, aber dieses massenhafte und vor allen Dingen zwanghafte und mit Milliardensubventionen geförderte Tralala, das hat unserer Energiesicherheit nicht gut getan.
1: Jetzt das EO8GB, jetzt stand mobiler. Ja, genau, Frank, ich sehe das hundertprozentig, ganz genau. Ich habe mit der Branche rein gar nichts mehr zu tun, aber ich habe schon lange Gespräche mit meinem Schwager darüber geführt. Und der war auch in dem Job. Der hat mir das auch damals mal erklärt. Ja, und natürlich macht das Sinn, auch Solar, Windräder zu haben, jeden Fall. Aber das alleine, das geht leider nicht. Ne? Wir müssen auch Grundlastkraftwerke haben. Ja, und das ist ja eine Ideologie halt. Ne? Auch der Harald Lesch, ich glaube Harald Lesch, der macht so wissenschaftliche Sendungen. Ich gucke den eigentlich gerne, ne? Aber dann hätte ich jetzt mal so Podcast gesehen, gehört, ne? Ja, wie jetzt letzten Sommer so heiß und so. Ja, wenn die Leute wieder animiert, ja, Mensch, wir müssen was für das Klima tun. Und die Heizungsgesetz und das alles. Ja, dass die immer nicken. Ja, wir müssen die Welt retten. Aber Deutschland kann mit 1,5% Weltklima CO2 und Weltklima die Welt leider nicht retten. Aber die Medien verkaufen das den Bürgern so, dass Deutschland das Weltklima retten kann. Aber nein, geht leider nicht. Und wenn einer da mal ein bisschen nachdenkt oder wach geworden ist und nicht mehr so im Tiefschlaf ist, dann kann man solche Sendungen schon gar nicht mehr angucken. Wenn der mit solchen Äußerungen kommt, dann schalte ich direkt rum, dann kann ich mir das schon gar nicht mehr angucken.
0: Also das sehe ich ganz genau wie du. Die Diskussion ist sehr stark ideologisiert. Aber das sind ganz, ganz mächtige Spieler, mit denen man da zu tun hat. Wenn das von staatlicher Seite aus, also vor allen Dingen auch über diese professionellen Wording-Institute, die entsprechenden Vorbereitungen machen und die Begrifflichkeiten erstmal prägen durch ihre Zugriffsmöglichkeiten auf mediale Superseller wie eben ARD und ZDF und viele Zeitungen. Das hat dann immer auch den offiziellen Anschein und das ist ein sehr, sehr gutes Geschäftsmodell gewesen. Ja. Aber rein technisch-physikalisch betrachtet ist es okay, selbstverständlich. Man kann auch mit Windenergie und mit Solar kann man auch Energie produzieren und sollte auch tun, die Optionen nutzen. Aber dieses Zwanghafte und vor allen Dingen das Verteufeln von allem, was irgendwie verbrannt wird, das ist nicht der richtige Weg gewesen und sehr stark ideologisiert gewesen. Nicht? Wir bezahlen das ja jetzt auch alle. Ne? Und deshalb dürfen wir auch ruhig mal das Maul aufreißen. Ne? Das ist schon eine richtige Ausgabe, die man jetzt hier hat für Energie.
1: Gut, und das muss

0: Bezahlbar sein, ne? Und jeder kann sich das auch gar nicht leisten, davon abgesehen. Genau wie ein Elektroauto. Einer, okay, die das Geld hat, kann er gerne ein Elektroauto kaufen, mitfahren, kann er mal gucken und nach 6 Jahren vielleicht ein neues kaufen. Ja, aber viele können es halt nicht. Die müssen mobil sein, können kein Geld verdienen aber nicht genügend Geld, um irgendwas Vernünftiges aufzubauen. Meinst du, zum Beispiel Hermann, guck mal auf, mal, wie die Kisten aussehen. So, die fahren privat für Hermann, die kriegen pro Paket, keine Ahnung, so und so viel Cent, wie teilweise die Kisten aussehen. Die haben nicht das Geld, um die Autos vernünftig in Stand zu setzen. Ja, also da denken die gar nicht weiter. Ich meine, wenn du natürlich jeden Monat 7.000, 8.000 Euro bekommst, ja, dann ist das ja schön. Dann kann ich mir eine Wärmepumpe einbauen. Dann kann ich mir das ganze Haus renovieren und neu machen. Ja? Aber die meisten können es halt nicht. Und dann müssen die Häuser verkaufen. Dann sagen sie, ja, die Heizung, das ist mir erlaubt. Die müssen jetzt rausreißen. Ja, was ist eine Alternative? Ja, Wärmepumpe. Die haben Bodenheizung, was weiß ich. Ja, aber ich habe Altbau. Ja, dann guck doch mal. Dann müssen die Häuser verkaufen. Ich finde das echt so schlimm und ätzend. Und da wollen sie einen so verkaufen, wie das das Beste vom Besten wäre, wie sie die Welt retten könnten. Und nee, das geht dir wirklich nicht auf. Ne? Das ärgert mich wirklich sehr.
1: Also jedem, der es irgendwie aussitzen kann, kann man nur empfehlen, einfach auch dabei zu bleiben und da nicht alles mitzumachen. Auch eine Wärme vom Prinzip her, technisch sehr, sehr interessantes Energiewirkprinzip. Aber auch da die zwanghafte Verteufelung von allen Gasheizungen, die funktionsfähig sind, die einmal angeschafft worden sind, die alle Tests super bestehen, die eine gute mechanische Substanz haben und den Leuten die Bude warm machen, oder auch das Ölheizungen. Es gibt Ölheizungen, die sind 40 Jahre alt, die schlagen im Abgastest, schlagen die jede moderne Gasheizung. Das gibt es tatsächlich. Ne? Und warum soll man solche Technik nicht auch weiter nutzen, zumal eben die Energiedichte, auch das bedenken ja auch viele gar nicht, ne? Die Energiedichte von fossilen Brennstoffen, die ist bei weitem größer als bei den Energien, die jetzt hier über zum Beispiel Wind oder über Solar hergestellt werden oder auch über Strom mit Wärmepumpen. Ja? Und beim Thema Windräder, also da habe ich hier Glück, dass wir in einem Windrad-Freigebiet hier sind, wegen einem Funkfeuer. Aber wenn ich jetzt hier nach Rheinland-Pfalz fahre zum Beispiel und da sehe, was die da alles zugepflastert haben, da frage ich mich, warum lassen die Leute ihre Landschaft da so verschandeln? Ja,
0: ja, und das allein, das reicht ja leider nicht. Wir müssen wirklich eine Möglichkeit finden, oder da muss weiter geforscht werden, die Energie zu speichern, die Sonnenenergie, die Windenergie und so weiter. Und das wurde so vernachlässigt, ne? Auch wie jetzt so ein großer Fehler, Verbrennerverbot, ne? Das ist ein total großer Fehler gewesen. Oder einfach die Autoindustrie vorzuschreiben, so, ihr baut jetzt Elektroautos, die Verbrenner wollen wir nicht mehr. Und alles, VW, alles in die Schieflage geraten, jede Menge Arbeitsplätze, die wegfallen, Monat für Monat. Oder hört man im Medien kaum was, ne? Also die Leute sollen ja beruhigt sein, ne? Sollen sich ja wohlfühlen, ne? Oder alles, das Schiff Deutschland so leckgeschlagen ist und die Pumpen werden auf langer Sicht nicht mehr das schaffen. Da wird das untergehen, ne? Ich sehe da wirklich irgendwie sich noch ein bisschen schwarz hier für die Zukunft, ich persönlich, ne? Ja, aber wir können es leider nicht ändern, ne? Wir können das Kreuz der richtigen Stelle machen. Ja. Mehr können wir leider nicht tun. Ne? Wie du schon sagtest, ich baue mir das jetzt nicht auch alles hier oben. Ich habe auch die Kohle nicht dafür, davon abgesehen. Ne? Und für das Elektroauto habe ich auch nicht die Kohle für. Ich fahre weiter Verbrenner. Der Wagen, der braucht 5,5 Liter. Was will ich denn noch mehr? Ne? So, Frank, ich werde mal reingehen. Meine Frau denkt, ist mein Mann steht vor die Tür und kommt nicht mehr rein. Ich will dann noch ein bisschen Abendbrot essen, sonst wird das alles zu spät. Das ist natürlich ein schwieriges Thema. Ne? Und da werden viele nicht unserer Meinung sein jetzt. Und werden jetzt wahrscheinlich uns zuhören und so mit dem Kopf schütteln. Ja, was erzählen die denn da? Ne? So, 73, hier war DU8 gewesen.
1: Günther, hat dich gefreut. Vielen Dank. Für deinen Reinrufen und du hast auf jeden Fall einen Kompetenzbonus, allein schon aufgrund der Tatsache, dass du direkt in dieser Region verortet bist, wo das Ganze auch sozusagen in die Lebensführung mit seit Generationen integriert ist. Ja? Von daher hast du schon eine natürliche Berechtigung, einfach auch mitzureden. Und ich würde nicht sagen, dass man da völlig machtlos ist. Erstmal ist Gegenhalten, wenn man es kann, eine gute Alternative, sich nicht verrückt machen lassen und hier und da auch mal darüber sprechen. Und dann kommt man auch mit den Leuten, glaube ich, klar, denn also gerade wir Amateurfunker, wir sind ja keine Technikfeinde oder sowas, ganz im Gegenteil. Und eher dazu sogar prädestiniert, da mal ein vernünftiges Wort mitzureden. Ja? Das heißt ja nicht, dass man jetzt neue Energiekonzepte überhaupt verteufelt. Nur was eben nicht funktioniert und was gnadenlos gescheitert ist, meines Erachtens nach schon jetzt gescheitert ist und nur noch mit medialem Aufwand aufrechterhalten wird, das ist diese sogenannte Energiewende, die zwangsmäßig hier über uns seit vielen, vielen Jahren hier ausgebreitet worden ist. Das Ding ist knallhart, ein Schuss in den Ofen. Ja. Gut, deine Frau hat recht, ich mache auch QRT jetzt und würde mich freuen, wenn wir uns wiederhören. DO8 Golf Whisky Mobil, hier war Delta Alpha 6 Fox Fox und ich sag mal Tschüss und bin auch dann gleich weg hier.
0: Da Frank 73, na, und ja, ich gehe jetzt mal rein. Ja, vielleicht hören wir uns ja hier nochmal hören über Wuppertal oder über den Verbund. Da können wir uns ja nochmal vertiefen. Aber ich bin ja 100% deiner Meinung, ich meine, die Energiewende ist auch gescheitert. Da brauche ich kein Fachmann zu sein. Ich habe so eins und eins zusammengezählt und dann komme ich halt auf diesen Ergebnis. Ne? Ja, ja, alles klar, 73, ich bin raus.
1: So machen wir das. Würde mich auch freuen, wenn wir uns wiederhören. Bis bald. Tschüss, schönen Abend noch.

0: Fällen Delta Bravo 0 Delta Oscar und Delta Bravo 0 Tango Tango in Dortmund. Sub-Audioton 67 Hertz.
1: Weißt du Bescheid, nicht? Ne?

0: Allgemeiner Anruf auf DB 0 Whisky Alpha. Ist hier noch einer QAV, sagt DK 1 Kilo Hotel. Auch jemand hier QAV? Allgemeiner Anruf. Hier ist Delta Kilo 1 Kilo Hotel. Allgemeiner Anruf von Delta Kilo 1 Kilo Hotel. Jo, Delta. Oh, jetzt habe ich nicht ganz. Hier kriege ich zu schnell. Egal. Hier ist auf jeden Fall Delta Golf 6 Delta Echo. Ich hatte etwas zu leise stehen. Delta Golf war das. Nochmal bitte das Call.
1: Hatte kurze Verzögerung, weil ich jetzt gerade meinen Lautsprecher zu laut hatte. Ja, ich hoffe es geht. Rufzeichen hier Delta Golf 6, Delta Echo Tango, DG6, DET. Name ist Detlef und QTA ist hier Lünen-Brambauer, das ist so 10 Kilometer nördlich von Dortmund.
0: DG6, Delta Echo Tango, der Detlef ist Delta Kilo 1, Kilo Hotel. Ich heiße Rolf, ich bin hier in Aachen. Ne? Ich hatte die ganze Zeit schon mitlaufen hier, diesen Repeater. Ich bin hier bei DB0 Whisky Alpha, war ein Aachen-Relais. Und ich denke, guck mal, ob hier einer noch wach ist. Irgendeiner besitzt sich schon mal öfter sein. Deshalb Mikrofon zurück zu dir, Richtung Dortmund. DG6, DET, DK1, KH.
1: Voll. Also, müsste gerade eben einmal umgreifen. Hier dauert das Moment, genau. Ja, ich hatte auch vorhin eingeschaut und hatte ein, zwei Mal hier so auch so ein bisschen kurz geguckt, ob da noch jemand war, aber hatte ich auch nicht getan, bin ja nebenbei noch ein bisschen am Gucken am Rechner und ja, was machst du? Die Nase juckt gerade. hatte ja schon soweit gesagt, ne? der 4 und das Ganze ist in der Nähe von Dortmund, also ja, ist quasi ein paar Steinwürfe von Dortmund weg sozusagen. Nennt sich Lünen-Brambauer, der Ortsteil hier, oder gehört zur Stadt Lünen. Gehört also nicht direkt zu Dortmund, ist aber quasi das Nachbardorf in Anführungszeichen.
0: Ich weiß zwar nicht, welchen Privileg du den Einstieg hast. Ich habe Einstieg über Relais Aachen und jo, meistens da oben habt ihr Mühlheim oder keine Ahnung, die sind ja alle mittlerweile verbunden, die ganzen Repeater.
1: Ja, das ist richtig. Einstieg ist hier Dortmund, ne? Delta Bravo 0, Moment, Delta Oscar, ja, also DB0DU. Hier muss ich selber überlegen. Ja. Das steht ja in Dortmund, beziehungsweise, ja, genau gesagt, in Schwerte an der Ruhr. Aber das ist südlich von Dortmund, direkt hinter der Stadtgrenze sozusagen. Auf dem Turm, da steht das Dortmunder Relais. Ja, das ist von mir so, ja, was werden das sein, 15, 16 Kilometer Luftlinie ungefähr. Ist also kein Problem. Ich habe zwar auch meine Antenne, Moment. Ach, mach da mal kurz. Meine Antenne ist zwar nur im Zimmer, im Erdgeschoss sozusagen, ne? Ist aber jetzt nicht ganz so handlich, hätte ich fast gesagt. Das ist eine VH59N hier. Mit 1,30 Meter Bogenlänge, ne, für 72, so eine kombinierte. aber das macht nichts. Die steht hier am Fenster hinter der Scheibe sozusagen, also auf so Plastikrohren. Und bräuchte ich auch nicht unbedingt die. Ich könnte hier auch einen kleinen Vitrovent-Strahler nehmen, aber die hatte ich damals gehabt, dann passend dementsprechend. Ja, und dann habe ich die auch hier dran noch. Also ein Gerät ist hier übrigens ein FT7800 von Yaesu, kleine Ding. Auch schon ein paar Jährchen älter ist.
0: Aber diese Geräte muss ich immer nachgucken. 7800 von Yaesu, ne? Wenn ich schon 20 Jahre habe. Mit kleinster Leistung, ich glaube 1 Watt oder so, ne? Ja, mit Zimmerantenne, ja. Das ist das Problem, ne? Wenn man eingeschränkt ist, ne? Ich hatte bis vor 2 Jahren super Möglichkeiten, funkmäßig und Dipol, Hühnerleiter gespeist, ne? Also alles vom Feinsten, war weniger auf UKW tätig, weil guckt so Lack mit den Füßen, ne? Kannst du mal gucken auf meiner Quartett.com-Seite. Da ist also UKW kein Interesse dann, ja. 10 Jahre davor war ich auf 2 Meter FSB tätig, aber das hat dann alles nachgelassen und dann, das war mein erstes QTH. Da war ich in FSB 2 Meter tätig oder auf Kurzwelle. Im QTH 10 Jahre später, da hatte ich nur Kurzwelle. Und jetzt bin ich vor 2 Jahren wieder umgezogen. Mein Absatz war so, und jetzt bin ich also mehr oder weniger antennengeschädigt, ne? Ich wohne in einem Hochhaus, 50 Meter über Grund, und habe meine Antenne auf dem Balkon in Westrichtung, ne? Für Kurzwelle arbeite ich mit einer GFK-Route, die bewickelt ist mit Draht, und dann wird der Draht wieder zurückgeführt über eine Zweidrahtleitung, also ein abenteuerliches Gebilde, die ich bei Dunkelheit immer ausfahre. Geht brauchbar, sage ich mal, ne? Kann aber nur bei Dunkelheit aktiv werden auf Kurzwelle, ne? Weil die Route, die geht so 12 Meter nach draußen, ne? In 50 Meter Höhe. Ich kann nicht auf dem Dach setzen, ja, und im UKW habe ich dann eine Magnetantenne am Balkongeländer, ne? Und, ja, ich wohne ja nicht absichtlich hier. Das sind Seniorenwohnungen mit Behindertenwohnungen, ne? Und da musste ich zwangsläufig hier einziehen. So, DG6 DET TK1 gehabt.
1: Ach, DG6 DET zurück. Ja, nun, ja klar, das muss man immer gucken. Der eine oder andere hat bessere Möglichkeiten, der andere eben nicht, ne? Das ist leider so manchmal, ne? Ja, ich habe hier, also ich mache hier eigentlich nur UKW Relaisbetrieb die ganzen Jahre über schon, ne? Ja, ist auch schon wieder ein paar Tage her, ich muss ja sagen, aber Lizenz habe ich gemacht März 1997, ja 15. März 97, ne? Ist schon auch schon ein paar Tage wieder her, ja. Dementsprechend, ja gut, ich theoretisch hätte ich ja auch schon Kurzwelle hier machen können, ne? 2003 wurde das ja angeglichen, ne? Also ich habe ja quasi noch die ATC-Lizenz gemacht, ne? Und hinterher war das ja dann auch Klasse A dann, ne? Aber ja, ich habe hier auch nicht die Möglichkeit, ne? Das Problem hier hauptsächlich, das größte Problem in dem Sinne ist, dass das Erdgeschoss ist, ne? Weil ich hier keine Drähte oder irgendwas spannen kann, hinten nach hinten raus, da wo wir wären, da ist dann Garagenhof und alles und ja, Müllauto fährt da lang, na jetzt nicht jeden Tag, aber ne, ich meine, wenn der Müll abgeholt wird und so weiter, kannst du jetzt auch immer schlecht sagen, ne? Ja gut, wenn spannen wir mal an der Art, dann machen wir wieder weg und so, aber das passt alles nicht, ne? Das ist leider ein bisschen dumm bei sowas, ne? Wenn man jetzt natürlich ein paar Meter höher ist, ne, so wie vielleicht bei dir und so weiter, ne, oder auch irgendwie zweite, dritte Stock, dann kann man da vielleicht auch mit so Antennenrouten oder irgendwie, wie du schon sagst, ne, kann man da eher noch was machen. Hier im Erdgeschoss ist das alles ein bisschen blöd, ne? Zum einen passt das alles nicht und ja, da ist auch schnell mal einer, der dann vielleicht da keinen Spaß dran gefunden hat und hinterher ist das Ding ab oder so, ne? Das muss dann auch nicht sein.
0: Ja, nee, also dann, da hilft nur eins, QTH-Wechsel, ne? Ich habe immer mein QTH so gewechselt, dass der kompatibel ist mit den Antennen, ne? Jetzt, die letzte Wohnung, konnte ich mir gesundheitlich nicht aussuchen, doch ich konnte letzte Etage wählen, wegen der Höhe, also ich habe eine riesen Fernsicht hier, eine gute UKW-Lage, bin auf dem Berg und aber ich komme mit der Antenne nicht übers Dach, ne? Ich arbeite aber irgendwie dran, ne? Irgendwie am Balkon, einen kleinen Mast, den man nicht so sieht, und dann eine Big Wheel für uns.